0: Info. 5 Uhr ist es, ich bin Sarah Batkowski. In Köln ist wieder Gamescom angesagt. Die größte Spielemesse der Welt ist gestern mit der Opening Night gestartet. Heute darf Fachpublikum rein und ab Donnerstag dann alle. Und die Gamer, die haben Bock.
1: Es ist einfach besser als Weihnachten und Geburtstag.
2: Es gibt eine große Vielfalt, sehr offen. Und alles ist brandneu, etwas Ausgezeichnetes.
3: Excellent. Ich habe einfach Bock, über die Hallen zu laufen, gucken, was es gibt, was für neue Spiele rauskommen, die anzuzocken.
0: Bei der Gamescom gibt's dieses Jahr so viele Aussteller wie noch nie, mehr als 1600. Für Freitag und für Sonntag gibt's auch noch Tickets. Dann geht's nochmal um das große Feuer an der Grenze zu NRW, im Hohenfenn in Belgien. Die Staatsanwaltschaft hat jetzt einen ersten Anhaltspunkt auf der Suche nach der Brandursache. Es könnte eine Landmaschine gewesen sein, sicher ist das aber noch nicht. Der Wald- und Moorbrand in Belgien ist zwar inzwischen eingedämmt, im Torfboden brennt es aber weiter. Die Bundesregierung trifft sich heute nochmal auf einem Schloss in Brandenburg. Es geht darum, wie deutsche Unternehmen besser unterstützt werden können. Für viele ist die Lage nämlich gerade schwierig. Thema ist aber auch die Klimakrise und die Folgen wie extreme Hitze und Dürre. In Hamburg ist gestern Abend ein Kettenkarussell während der Fahrt stehen geblieben. Rund 20 Leute hingen stundenlang in der Höhe in ihren Sitzen fest. Gegen Mitternacht konnten die Betreiber das Karussell wieder in Gang setzen. Grund für die Panne war wohl eine blockierte Bremse.
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0: Heute gibt es mal mehr Wolken, mal mehr Sonne, Schauer oder Gewitter sind aber nur sehr selten dabei. Das sind die Höchstwerte in Olpe 23 Grad, Münster und Remscheid kommen auf 24, in Meerbusch und Heinsberg heute bis 26 Grad.
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Yo, hier ist 1 Live.de. Okay, ich will mal wissen, wer auch so ist. Wenn ihr euch auch 15 Mal entschuldigt, wenn ihr ein Glas zerbrochen habt zu Hause, dann lasst euch gesagt sein, ihr braucht so ein bisschen Ruhe und Gelassenheit in eurem Leben. Und mein neuer Lieblingskünstler, wenn ich einfach so ein bisschen Frieden brauche, ist dieser Mann hier, Femi. War Sänger in einem Gospelchor, bevor er seine ersten Tracks hochgeladen hat auf Soundcloud. Und das ist sein aktueller Track. Sein Sound ist so eine super atmosphärische Version von R&B. Es ist sehr minimalistisch, aber mit so viel Herz, vor allem in seiner Stimme. Und er ist mein Geheimtipp, wenn ihr einfach so eine richtig geile, gemütliche Stimmung haben wollt. Das ist Noble von Femi, jetzt für euch in 1Live.de.

0: Digi-Gang. Findet ihr nicht auch gerade im Urli? Macht Shoppen immer extra Spaß. Vor allem, wenn man es macht wie Madame, so von einem kleinen Motorbötli aus in ganz großem Stil.
1: Das Haus kaufe ich mir und das kaufe ich mir als nächstes und das danach. Und dann kaufe ich mir diese Brücke, ja.
0: Einfach mal voll manifestieren, dass wir bald reich sind. Und dann sind wir es bestimmt auch. Madame ist auf jeden Fall auf einem guten Weg. Ich meine, hallo, wenn du mich nach den witzigsten und coolsten Newcomer-Ladies im Comedy-Biz fragst, dann ist die auf jeden Fall sowas von ganz vorne mit dabei. Ich habe das schon selbst erlebt bei unserer 1Live-Hörsaal-Comedy-Tour oder auch bei ihrem Auftritt in der 1Live-Generation Gag. Da zum Beispiel nimmt sie uns ein bisschen mit in ihre Family. Ja, und kleine Kulturkämpfe da.
2: Mir wird immer klarer, dass Türken wirklich Rassisten sind. Ich bin jetzt in einer türkischen Familie, meine Schwiegerfamilie. Und ich meine aber nicht so irgendwelche oder so junge Türken, ich meine so türkische Tanten. Teyzes. Teyze heißt Tante auf Türkisch. So türkische Teyzes. Die sehen mich so aus 3 Kilometer Entfernung. Sie scannen mich so, sehen mein neongrünes Kopftuch. Die sind so, die kommen so auf mich zu und die sind voll süß. Die wollen nur mit mir quatschen oder denken halt, okay, Kopftuch, die kann Türkisch, die muss ja Türkisch können. Und die wollen eigentlich nur mit mir quatschen, dann kommen die auf mich zu und sind so, Merhaba, Kızım, Merhaba, Kızım. Hallo, mein Tochter. Nasılsın? Wie geht's dir? Sen Türk misin sen? Türk misin? Bist du Türkin? Bist du Türkin? Güzelim, meine Schöne. Ich so, fuck, ich muss jetzt voll enttäuschen, ich fühle mich so voll schlecht. Das ist voll die Süße so und ich so, nee, Jok, Teyze, nein, Tante, ich kann kein Türkisch, sorry. Augen schwarz. Seele weg. Keine Ahnung, auf einmal, sie guckt mich so ganz, ich bin nicht mehr so Güzel, so hübsch bin ich nicht mehr für sie auf einmal. Die guckt mich da an, die so, oh, tamam, okay, warum kannst du keine türkische sprechen, meine Tochter, warum? Ich verstehe nicht. Ich so, ja, Tante, ich bin Libanesin.
3: Oh, tamam.
2: Ich bin lieber Türkin. Ja, danke schön, Köln. Das war meine Zeit für heute. Vielen, vielen Dank.
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0: Tag, hallo, hier ist 1Live.dg, ich bin Fritz. Was war das im Mai? Ein Riesenhype um diese Off-Campus-Serie auf Prime Video. Ne? Es ist ja diese Eishockey-Love-Story, die auf der Buchreihe von Al Kennedy basiert. Und von der gibt's jetzt eben ein neues Buch. Love Song heißt das Buch erstmal. Kommt bestimmt auch wieder eine neue Serie irgendwann raus. Aber wir reden über das Buch. Simone aus dem Digi-Team, ist dieser neue Lesestoff wieder Teil einer Buchreihe?
1: In dem Sinne kein Teil einer Reihe, aber spielt im Prinzip noch in diesem Off-Campus-Universum. Mhm. Also die Hauptfiguren stammen aus der nächsten Generationen, spielen aber kein Eishockey.
0: Also die Kinder der Figuren aus der Serie, beziehungsweise den ersten Bänden.
1: Ganz genau. Also es geht um Wyatt Graham, dem Sohn von Garrett und Hannah aus Band 1 und um Blake Logan, die Tochter von John und Grace aus Band 2.
0: Okay.
1: Und die beiden, die verbringen unfreiwillig den Sommer zusammen im gemeinsamen Ferienhaus der Familien. Sie wollte dort über eine Trennung hinwegkommen und er eine Schreibblockade überwinden.
0: Ist er Autor oder was muss der schreiben?
1: Er ist Musiker und wirklich so das absolute Klischee von so einem Rockstar-Fuckboy und ist natürlich emotional so gar nicht zugänglich.
0: Bis dann diese Blake wahrscheinlich um die Ecke kommt.
1: Ja, aber natürlich nicht direkt. Also sie war nämlich schon als Teenager in ihn verknallt, wurde aber mal ganz hart abgewiesen von ihm und deswegen wollen sie sich eigentlich komplett aus dem Weg gehen. Mhm. Das klappt natürlich überhaupt nicht. Also ein Buch mit einer Menge Tension und auch extrem viel Spice,
0: okay,
1: aber schon auch ein bisschen romantisch und auch sogar deep wird's ein bisschen.
0: Okay, also ordentlich Gewürze drin. Spicy ist es. Love Song von Al Kennedy ist jetzt draußen als Buch und wie gesagt, ich rechne fest damit, dass da dann auch wieder eine Erfolgsserie draus wird.

0: Info.
1: Um 6 Uhr, hier sind Sarah Bartkowski
2: und Benjamin Immort. Die ersten Fans waren gestern schon da bei der Opening Night der Gamescom, der Computerspielemesse in Köln. Heute ist dann erstmal noch der Tag für die Fachbesucher, bevor morgen alle in die Hallen dürfen.
1: Und die Messe ist ja nicht nur ein Treffpunkt für alle Gamer aus Deutschland und im Ausland, sondern auch für die Branche, also die Entwicklerstudios.
2: Deutschland ist dabei nach wie vor kein Top-Player. Die großen Studios sitzen alle im Ausland. Hier sind es eher die kleinen und mittleren, sagt auch Linda Kruse, die in Köln das Studio The Good Evil mit 6 Mitarbeitern hat.
3: Wir haben ja auch gesehen jetzt im letzten Jahr, es sind sehr viele neue Indie-Studios gegründet worden. Man versucht halt eher zu zweit, zu dritt, zu viert Spiele halt zu entwickeln.
1: Gamescom heißt also bis Sonntag Gamer-Paradies in Köln, vom großen Blockbuster bis zum kleinen Indie-Titel. Tickets gibt's noch für alle Tage, außer Samstag.
2: Wenn die Krankschreibung ab dem ersten Tag Pflicht wird, könnte das zu mehr Krankheitstagen führen. In einer Umfrage haben 20% gesagt, dass sie sich dann länger krankschreiben lassen würden, um nicht nochmal zum Arzt zu müssen.
1: Die Regierung will, dass man sich bald ab dem ersten Tag eine Krankmeldung beim Arzt holen muss. Kanzler Merz findet, dass wir zu viel krank sind.
2: Im Juli kam raus, dass die Schufa weiter Daten nutzt, die sie längst nicht mehr nutzen sollte. Das könnte jetzt rechtliche Konsequenzen haben. Eine gemeinnützige europäische Datenschutzorganisation will dagegen vorgehen und erreichen, dass die Daten gelöscht werden.
1: Mit der Schufa kommt man zum Beispiel in Kontakt, wenn man einen Kredit haben will, die bewertet einen dafür. Kurz vor dem Bundesliga-Start am Wochenende ist schon klar, wie viel Geld die Clubs durch die TV-Rechte bekommen.
2: Den dicksten Batzen bekommen die Bayern mit rund 92 Millionen Euro, Dortmund und Leverkusen um 80 Millionen und selbst der kleine Aufsteiger Elversberg aus dem Saarland bekommt 31 Millionen Euro.
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1: Heute gibt's mal mehr Wolken, mal mehr Sonne. Schauer oder Gewitter sind nur sehr selten dabei. Das sind die Höchstwerte in Gummersbach und Minden 23 Grad. Steinfurt kommt auf 24 und Witten und Bonn auf 25 Grad.

0: Richtig spendabel heute hier in 1F Digi. Brünja aus dem Digi-Team will uns mit auf eine Insel nehmen, nämlich nach Sterling Point. So heißt diese Insel. Und auch eine neue Serie auf Prime Video. Und es geht darum, wir sind mitten in der Idylle und da gibt's ein Familiendrama. Klingt irgendwie wie so eine neue Trash-TV-Serie, oder Brünja?
1: Ja, es geht nämlich vor allem um Annie. Die hat einen Zwillingsbruder Connor. Und die beiden erfahren am Anfang der Serie, dass ihr Großvater gestorben ist.
2: Grandpa ist tot.
1: Was? Also
2: nicht Grandpa, Grandpa. Mom's Dad, der angeblich ein Arsch ist. Sorry, war.
1: Ja, die hatten nie Kontakt zu ihrem Opa, aber der hat ihnen ein Grundstück vererbt. Und das will Annie jetzt erstmal auschecken.
3: Ich denke, ich sollte nach Kanada fliegen.
2: Wenn du dich da jetzt reinhängen musst, tu, was du willst.
1: Also geht's nach Kanada auf die Insel Sterling Point.
0: Und da passiert was?
1: Also Annie guckt sich erstmal die Hütte von ihrem Großvater an und da trifft sie jemanden.
4: So brichst du in mein Haus ein und klaust ein Foto von meiner toten Mutter.
5: Sie ist auch meine Mutter.
4: Oh shit.
1: Ja, also Ramona, das ist eine Mädel, ist die leibliche Tochter und Annie und ihr Bruder von der Mutter wurden dann adoptiert.
0: Ah, boah, ey, sorry, aber das ist mir jetzt schon wieder zu kompliziert. Ey, was sagst du? Ist eher so eine Wannabe-Serie?
1: Ja, voll, da passiert echt nicht viel Neues, aber das lieb ich doch. Genauso sollen solche Serien sein wie Every Year After und Der Sommer, als ich schön wurde, einfach richtiges Seelenfutter. Die Serie hat einen richtig schönen Sommer-Vibe, schwere Themen wie Trauer und Schuld werden ganz leicht erzählt und alles in der Traumnatur von Kanada.
0: Okay, dann Sterling Point gibt's jetzt auf Prime Video.

0: So, ihr müsst mal wirklich darauf achten, das nächste Mal, wenn ihr in einem Comedy-Club seid, schaut mal in der letzten Reihe. Es könnte sein, dass da im Publikum Basti aus der 1Live-Comedy-Redaktion sitzt und gerade neue Talente scoutet für die 1Live-Generation Gag. Eins meiner Favorite-Talente ist gerade Josefa Walter. Die war letztens bei uns auf der Bühne, hat uns erzählt von ihrem neuen Typ.
1: Das erste Mal denke, hey, vielleicht können wir heiraten oder so, voll cute. Ich finde halt das Ding, wenn man heiratet, ist ein bisschen, dass man dann verheiratet ist. Also es ist ein ziemliches Commitment. Was mache ich, wenn er irgendwie weird wird? So, was mache ich, wenn er irgendwann morgens aufsteht und sich denkt, ich kaufe mir Liegefahrrad? Leider ist es so, ich habe noch nicht so viele Aufzeichnungen gemacht und dadurch, dass ich hier aus dem Sektor komme und so, war ich jetzt vor 1Live wirklich sehr, sehr aufgeregt, weil mir das sehr, sehr wichtig ist. Und kurz bevor ich auf die Bühne gegangen bin, habe ich mir so gedacht, oh Gott, hoffentlich klappt es alles irgendwie, vergesse ich nichts. Aber ihr seid so ein geiles Publikum und ich habe jetzt wirklich gemerkt, für euch reicht's eigentlich. Und das ist wirklich, wirklich toll. Vielen Dank an euch, vielen Dank an 1Live.

Hier ist 1 Live Diggi. Tausende Leute laufen rum mit Bob-Frisur wegen diesem Song. Der ist nämlich viral gegangen, weil eine Frau auf TikTok ein Lyric missverstanden hat. Der Text heißt in Wirklichkeit Get That Bag, aber sie hat verstanden Get That Bob. Ich spiele es euch mal vor. Ich finde, er sagt ziemlich deutlich Bag. Aber trotzdem, viele Leute haben sich jetzt einen Bob geschnitten wegen diesem Video. Der Mann heißt Fat Puppy. Er ist der erste kurdische Künstler ever in der Billboard Hot 100, was ein ziemlich geiler Meilenstein ist für die kurdische Musikszene. Der Track heißt Freaked Out, jetzt für euch hier in 1 Live Diggi.

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1: Um 7, hier sind Sarah Bartkowski
2: und Benjamin Immert. In Magdeburg in Sachsen-Anhalt gibt es heute eine symbolische Aktion, die zeigen soll, was die AfD anrichten kann. Migrantinnen und Migranten wollen am Nachmittag ihre Geschäfte schließen.
1: Sie wollen damit ein Zeichen setzen gegen Rassismus und Ausgrenzung und zeigen, welche Folgen die AfD-Politik auch für die Wirtschaft hätte. Denn im Wahlprogramm spricht die AfD davon, groß abschieben zu wollen.
2: Mit dem sogenannten Migrastreik heute wollen die Beteiligten auch zeigen, dass sie Teil der Gesellschaft sind und was ohne sie fehlen würde. Ein Vertreter vom Flüchtlingsrat Sachsen-Anhalt sagt, dass die Stimmung in dem Bundesland vergiftet sei. Viele Betroffene hätten Angst vor Anfeindungen.
1: In Sachsen-Anhalt wird am Sonntag kommender Woche gewählt. Die AfD liegt in den Umfragen mit großem Vorsprung vorn. Sie könnte sogar die absolute Mehrheit holen und damit an die Regierung kommen.
2: In Hamburg ist gestern Abend ein Kettenkarussell während der Fahrt stehen geblieben. Rund 20 Leute hingen stundenlang in ihren Sitzen fest.
1: Gegen Mitternacht konnten die Betreiber das Karussell wieder in Gang setzen. Grund für die Panne war wohl eine blockierte Bremse.
2: Im Juli kam raus, dass die Schufa weiter Daten nutzt, die sie längst nicht mehr nutzen sollte. Das könnte jetzt rechtliche Konsequenzen haben. Eine gemeinnützige europäische Datenschutzorganisation will dagegen vorgehen und erreichen, dass die Daten gelöscht werden.
1: Mit der Schufa kommt man zum Beispiel in Kontakt, wenn man einen Kredit haben will. Die bewertet einen dafür. Bis zur nächsten Oscar-Verleihung dauert es zwar noch, aber jetzt ist klar, mit welchem Film Deutschland den begehrten Preis holen will.
2: Mit dem Drama Everytime, da geht es um eine Familie, die mit dem Tod der 17-jährigen Tochter klarkommen muss. Ob der Film auch die Chance auf eine Nominierung hat und es auf die Shortlist schafft, entscheidet sich im Dezember.
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1: Heute gibt's mal Wolken, mal Sonne, Schauer oder Gewitter sind nur selten dabei. Das sind die Höchstwerte. Winterberg kommt auf 18 Grad, Schwerte und Ibbenbüren auf 24, in Moers und Brühl bis 26 Grad.

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0: Es sind so ein bisschen die Underdogs unserer Zeit und keiner spricht so wirklich über diese Menschen, aber es gibt sie in fast jedem Freundeskreis, diese eine Person, wo alle sagen, die müsste eigentlich Comedy machen und auf der Bühne stehen. Wenn ihr so eine Person kennt, dann sagt uns bitte, wer es ist und schickt uns eine Nachricht im Messenger in der 1Live-App und vielleicht laden wir eure Freundin ein, um bei uns auf der Bühne zu stehen, bei der 1Live-Generation-Gag. Weil da fangen viele an, die jetzt wirklich richtig durchstarten in der Comedy-Welt. Unter anderem Maram hat bei uns angefangen. Das war einer meiner Favorite-Auftritts, den sie hatte bei uns auf der Bühne.
1: Ich krieg immer mal wieder so eine Nachricht. So, ey Maram, wie schaffst du es eigentlich, so selbstbewusst zu sein? Ne, hast du da irgendwie Tipps für uns? Kannst du uns da helfen? Und ich weiß nie so wirklich, was ich antworten soll, weil ich mir denke, das ist so das letzte Mal, dass ich wirklich selbstbewusst war in meinem Leben, war so mit 12. Ich vorstellen, mit 12 sah ich nicht unbedingt anders aus als jetzt. Ich habe mich nicht so viel verändert. Ich war so ein, stellt euch mich vor, aber so ein Kopf kleiner noch, so ein neongrünes Kopftuch irgendwie, ein bisschen mehr Damenbart, aber das war's. Das war so ich mit 12, aber ich wollte Model sein und ich war so süchtig nach, wer kennt's, Germany's Next Topmodel. Ich wusste oder ich dachte, ich bewerbe mich da, die nehmen mich an, ich komme da rein, ich mache meine Shootings da und es gibt so jede Staffel ein Nacktshooting. Das mache ich aber mit Klamotten, die ändern die Regeln für mich, die machen das für mich. Ich so im Burkini und so, Heidi Klum wird nicht nur die Regeln für mich komplett verändern, die wird für mich zum Islam konvertieren. Nicht mehr Heidi Klum, Heidi Klum. Ab heute. 1Live.

0: Wenn auch ihr immer wieder einen amerikanischen Schauspieler mit Schnörres in euren Insta-Feed reingespült bekommt, dann ist es wahrscheinlich er hier.
1: Psst, psst, psst. Schön, dass Sie hier sind. Schön, dass Sie hier sind. Mit diesem Song heißen wir Sie willkommen.
0: So, hey. Das sag ich, Lisa euch in einzelnen Digi. Ted Lasso ist das. Der College-Football-Coach, der keinen Plan von seinem Job hat. Brünja aus dem Digi-Team, du hast Staffel Nummer 4 von Ted Lasso gesehen. Ist er jetzt draußen? Eigentlich sollte ja nach Staffel 3 schon fertig sein, ne? Wie haben sie denn jetzt die Kurve bekommen?
2: Also in Staffel 3 ist Ted ja zurück in die USA gegangen, um wieder bei seiner Familie zu sein.
0: Genau.
2: Nachdem er ja jahrelang die Fußballmannschaft von Richmond in England trainiert hat, hat er sich ganz tränenreich verabschiedet.
1: Ich bin unfassbar stolz, ein Teil von diesem Team zu sein. Ich liebe euch, Jungs.
2: Ja, aber jetzt fliegen Rebecca, Keely und Higgins nach Kansas, um Ted wieder zurückzuholen.
0: Na gut, und ich denke mal, oh Wunder, das klappt, weil sonst wäre ja die neue Staffel schnell vorbei.
2: Ja, das klappt. Ted ist zurück in Richmond, aber dieses Mal mit so einer kleinen Änderung.
3: Willkommen zurück, Coach. Danke, Sir. Blöd, dass du nur Mädels trainierst.
2: Ja, er soll die Frauenmannschaft von Richmond trainieren.
0: Okay, aber ist der Vibe immer noch gut? Also passt das auch in Staffel 4 alles so für dich?
2: Ja, also Ted Lasso Staffel 4 ist genauso witzig, emotional und wholesome wie die anderen. Und es passieren wieder Dinge, die erstmal ganz random erscheinen und dann aber plötzlich voll die wichtige Bedeutung haben. Also ich habe schon so ein paar der alten Figuren vermisst, die jetzt nicht mehr dabei sind. Aber mit den neuen bin ich auch sehr schnell warm geworden und dann war auch alles wieder da.
0: Ach, sehr gut. Ob auch ihr warm werdet mit Staffel 4 von Ted Lasso, könnt ihr abchecken auf Apple TV.

0: Sag Leute, hier ist 1LFDG und ihm hier hat seine Musik geholfen, um über eine Trennung hinwegzukommen.
1: Jazik, Bruder, du hast mir in schweren Zeiten geholfen. Wallah, deine Musik ist Maximum.
0: Ist aber nicht der einzige Grund, warum ihr Jazik feiert.
2: Der macht so einen Mix so ein bisschen so von Deutschrap und das finde ich sehr schön. Und ja, mein Musikstyle finde ich toll.
3: Boah, halt seine Stimme und so. Also das ist halt nicht so, wie jeder andere anhört.
4: Also ich war auf Milano-Konzert und der war dann zufälligerweise auch dort. Ja, also ich mag dann einfach,
5: 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Oh. 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
0: Yeah, yeah. Deswegen wahrscheinlich einige von euch auch gerade sehr happy, dass Jazik jetzt einen neuen Song draußen hat. Ist als Feature mit dabei in einem Song von Luciano. Gimme Love heißt er. Gibt's jetzt auf die Ohren hier für euch in 1LFDG.

0: Info. 8 Uhr ist es, hier sind Sarah Batkowski
1: und Benjamin Immort. Auf einer Kirmes in Hamburg hat es gestern eine Panne in einem riesen Kettenkarussell gegeben. Mehrere Stunden hingen Leute da in fast 30 Metern Höhe fest.
0: Passiert ist das um kurz nach 9. Das Karussell hörte einfach auf sich zu drehen und dann ging gar nichts mehr. Polizei und Feuerwehr wurden gerufen, weil erst nicht klar war, wie man die Leute da wieder sicher auf den Boden zurückholen kann.
1: Die Feuerwehr brachte dann zwischendurch mit einem Hubwagen erstmal Decken hoch zu den Menschen in den Karussell sitzen, weil es spürbar kälter wurde und keine Panik ausbrechen sollte.
0: 3 Stunden später, kurz nach Mitternacht, konnte das Karussell in Hamburg dann doch noch ganz normal wieder runtergefahren werden und die Fahrgäste konnten selbstständig aussteigen. Bis auf einen ganz schönen Schrecken ist keinem was passiert. Grund für die Panne war wohl eine blockierte Bremse.
1: In Köln startet heute die Gamescom, die weltgrößte Computerspielemesse. Erstmal dürfen nur Fachbesucher rein, ab morgen dann alle.
0: Zur Eröffnung heute soll auch Bundesfinanzminister Klingbeil kommen. Er hat der deutschen Gaming-Branche zugesagt, dass es mehr staatliche Förderung geben soll. Mehr als 120 Millionen Euro pro Jahr.
1: In Bonn sind ja seit Ende Juli ein Großteil der Stadtbahnen nicht mehr im Einsatz, weil sie größere Mängel haben. Die Kölner KVB hilft seitdem mit 14 Bahnen aus. Damit ist aber heute Abend Schluss.
0: Köln braucht die Bahn dringend selbst, weil es gerade noch mehr Ausfälle gibt als sonst. Und nächste Woche geht auch die Schule wieder los.
1: In Spanien sorgt ein Trend gerade für Ekel, Ärger und krasse Schäden in Freibädern. Jugendliche machen mit Absicht ihr großes Geschäft ins Schwimmbecken, um dann Videos davon zu machen, wie die Polizei kommt und das Freibad geräumt wird. Das posten sie dann in sozialen Netzwerken.
0: Obwohl die Bußgelder bis zu 20.000 Euro hoch sein können, berichten spanische Medien fast täglich über neue Fälle.
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1: Heute gibt's mal mehr Wolken, mal mehr Sonne. Schauer oder Gewitter sind nur selten dabei. Und das sind die Höchstwerte. In Bad Berleburg 21 Grad, in Mülheim und Lünen 25 und in Pulheim und Heinsberg werden 26 Grad.
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0: Ich kann's doch nicht mehr, ey. Ich bin Janina Irt, 1Live Digi, und dieses ständige Rumgeballere in Games und so, ne? Und dann wird der ausgeschaltet und du musst voll die heftigen Skills haben und so, damit du das schaffst. Können wir mal bitte entspanntere Spiele in unseren Alltag integrieren? Das wäre doch geil, oder? Wo wir auch nichts für können müssen. Ich habe meinen Digi-Kollegen Tobi darauf angesetzt und der hat deswegen extra nur Cozy Games heute dabei. Und er hat gerade schon verraten, auch so ein richtig niedliches, ne, Tobi?
1: Genau, richtig. Und wir starten mit dem Spiel Cappy Castaway. Ja? Castaway ist ja Englisch und kann man quasi übersetzen als Schiffbrüchiger. Und Cappy ist die Kurzform von Capybara. Oh. Besser bekannt als Wasserschwein. Das größte Nagetier der Welt. Im Grunde wie so ein gigantisches Meerschweinchen.
0: Oh Gott, ich liebe das jetzt schon. Ah! Und warum ist das Schiff in dem Spiel brüchig?
1: Naja, es gab im Spiel eine große Flut und dadurch wurde Cappy auf eine unbekannte Insel gespült und sucht den Weg nach Hause, ist dabei nicht alleine, sondern hat auch die Hilfe von einem Raben namens Korax. Toll. Man kann das übrigens auch im Koop spielen, dann ist einer Cappy und der andere Korax.
0: Mein Gott, ey. So, und wie finden wir da den Weg nach Hause?
1: Ja, zum Beispiel, indem wir ganz einfache Aufgaben erledigen, wie eine Suppe kochen. Ja? Dafür suchen wir die Welt nach Zutaten ab, brauchen dann auch mal die Hilfe vom Raben Korax, der Cappy übers Wasser tragen kann. Oh. Ja, oder Früchte für die Suppe vom Baum holt. Im Grunde ist es ein ganz simples Suchen- und Finden-Spiel mit so kleinen Rätseln.
0: Geil, also es hört sich so an, als müsste ich dafür nichts können.
1: Genau, richtig. Und dabei auch so ein bisschen wegdösen, weil es unheimlich beruhigend ist und es gibt immer was zu tun. Und wenn es Müll wegräumen ist, denn nach so einer Flut ist halt alles voll mit Müll, Flaschen, Dosen liegen da rum. Und die können wir einfach auch einsammeln. Und was mir daran gefallen hat an Cappy Castaway ist zum einen diese bunte Comic-Optik und zum anderen wirklich diese Entspanntheit. Ja, es ist der Soundtrack, der einen so ein bisschen mitträgt und du kannst einfach völlig stressfrei und entschleunigend Kleinkram machen und das ist mal was völlig anderes.
0: Lieben wir doch. Cappy Castaway gibt's jetzt für PC und Mac.

0: So, meine lieben Digi-Loves, hängt die Disco-Kugel. Ja, wir sind nämlich jetzt voll Disco die nächsten 3 Minuten hier in 1 auf Digi. Mid-Age, Rapper aus UK, der übrigens eigentlich Harrison heißt. Daher aber auch sein Künstlername Age, weil das H vorne in Harrison, also der Buchstabe, wird Englisch ja Age ausgesprochen. Nennen ihn aber eigentlich auch schon immer alle. Schon als Kind hieß er nur Age, außer bei seiner Mama.
1: Prefer Age, to be honest. Only really my mom calls me Harrison,
0: to Klassiker. Be honest. Wie mich nennen alle Linti, außer meine Mom. Vor allem, wenn es streng wird, weil ich Quatsch gemacht habe. Bin ich Linda, ne? Also, Age für euch jetzt mit dem Song, der gerade unsere Playlist ein bisschen durchtüttelt. Ring my bell. Have fun.

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1: Hassan ist scheißegal, wie alt seine Freundinnen sind, okay? Gerade hat der was mit einer, die ist 65 Jahre alt. 65 Jahre alt! Ich sag, Hassan, Junge, du kannst doch nichts mit einer 65-Jährigen anfangen. Weißt du, was der zu mir sagt? Sagt er zu mir, Toni, du hast keine Ahnung. Auch eine alte Feder braucht frische Tinte, um schöne Geschichten zu schreiben. Ja, ihr lacht, der geht regelmäßig in Altenheim. Ich sag, kannst du nicht in Altenheim gehen? Sagt er, natürlich. Altenheim ist wie Temptation Island. Nur alle Frauen tragen die gleiche Frisur. Oben und unten. Riechen nach 4711. Oben und unten. Und egal wie du heißt, die nennen dich junger Mann. Ich sag, Junge, hör doch mal auf damit. Sagt er zu mir, Toni, du hast keine Ahnung. Du weißt gar nicht, wie das ist, wenn so ein 65-jähriger Panther auf dich zuläuft und dir ins Ohr flüstert, ich war mit Bon Jovi auf Tour. Die hat mehr vergessen, als du je wissen wirst. Und dann nimmt die dich auseinander und du stehst danach schweißgebadet in der Türschwelle, lutscht ein Werthers Original und kriegst die Hose genäht.

0: Info. 9 Uhr, wir sind Sarah Batkowski.
1: Und Benjamin Immort. Die ersten Fans waren gestern schon da bei der Opening Night der Gamescom, der Computerspielmesse in Köln. Heute ist dann erstmal noch der Tag für die Fachbesucher, bevor morgen alle in die Hallen dürfen.
0: Und die Messe ist ja nicht nur ein Treffpunkt für alle Gamer aus Deutschland und aus dem Ausland, sondern auch für die Branche, also die Entwicklerstudios.
1: Deutschland ist dabei nach wie vor kein Top-Player. Die großen Studios sitzen alle im Ausland. Hier sind es eher die kleinen und mittleren, sagt auch Linda Kruse, die in Köln das Studio The Good Evil mit 6 Mitarbeitern hat.
2: Wir haben ja auch gesehen jetzt im letzten Jahr, sehr viele neue Indie-Studios gegründet worden. Man versucht halt eher zu zweit, zu dritt, zu viert Spiele halt zu entwickeln.
0: Gamescom heißt also bis Sonntag Gamerparadies in Köln, vom großen Blockbuster bis zum kleinen Indie-Titel. Tickets gibt's noch für alle Tage außer Samstag.
1: Wenn die Krankschreibung ab dem ersten Tag Pflicht wird, könnte das zu mehr Krankheitstagen führen. In einer Umfrage haben 20% gesagt, dass sie sich dann länger krankschreiben lassen würden, um nicht nochmal zum Arzt zu müssen.
0: Die Regierung will, dass man sich bald ab dem ersten Tag eine Krankmeldung beim Arzt holen muss. Kanzler Merz findet, dass wir zu viel krank sind.
1: Vor der Küste der griechischen Insel Kreta sind heute Morgen mehr als 200 Flüchtlinge aus dem Meer gerettet worden, aus insgesamt 3 Booten. Die Menschen wurden von einem Tanker und einem Schiff der Küstenwache an Land gebracht. Die meisten Schleuserboote, die Kreta ansteuern, starten in Libyen.
0: Kurz vor dem Bundesliga-Start am Wochenende ist schon klar, wie viel Geld die Clubs durch die TV-Rechte bekommen. Den dicksten Batzen bekommen die Bayern mit rund 92 Millionen Euro, Dortmund und Leverkusen um 80 Millionen und selbst der kleine Aufsteiger Elversberg aus dem Saarland bekommt 31 Millionen Euro.
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1: Es hat mal mehr Morgen, mal mehr Sonne dabei. Schauer oder Gewitter gibt es nur selten. Und das hier sind die Höchstwerte. In Solingen und Aalen 24 Grad, in Mönchengladbach und Erftstadt 26 und in Aachen 27 Grad.

Okay, wer braucht gerade ein bisschen Jenny? Das ist ja aktueller Track. Und Spanien-Urlaub ist gebucht, wenn ihr euch die Szenen angucken wollt aus diesem Musikvideo. Es gibt ja so Leute, die irgendwie nach London fliegen und sich alle Orte angucken, wo in irgendeiner Form mal eine Szene aus Harry Potter gedreht wurde. Das Musikvideo zu diesem Track spielt in Spanien in einer Stadt namens Gerona, die jetzt wahrscheinlich, Spoiler-Alarm, in den nächsten Monaten überlaufen sein wird von Touristen, weil alle dahin wollen, wo Jenny ihre Szenen gedreht hat. Ich liebe diesen neuen Sound. Das ist ihr erster Solo-Track seit fast anderthalb Jahren. Diese Lo-Fi-Gitarre in diesem Track, fantastisch. Die erste Musik, die wir von ihr gehört haben, seit diesem geilen Album, wo es so Features gab, wie mit Dua Lipa, mit Doji, mit Childish Gambino. Das ist Less Than A Lover von Jenny, jetzt in 1Live Digi.

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0: 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Hoffe, euch geht's gut. So, ich weiß ja nicht, wie es euch geht in Sachen Meetings. Ich persönlich in meinem Leben, ich tue alles, ich nutze jede Gelegenheit und jede Ausrede, um Meetings möglichst zu vermeiden. Jetzt gibt's aber Leute, die machen Meetings freiwillig, sogar in ihrem Liebesleben. Und da wollen wir heute Nachmittag mit euch drüber sprechen. Sarah aus dem Digi-Team macht regelmäßig mit ihrem Freund sogenannte Monthly. Sarah, das klingt so ein bisschen wie so ein Mitarbeitergespräch im Job. Macht ihr das auch bei Teams oder?
1: Nee, wir machen das ganz entspannt auf dem Sofa und wir bereiten uns da tatsächlich ein bisschen vor, aber es ist kein Arbeitsvibe. Ja, wir machen da, also wir haben das so ein bisschen gegliedert in zwei Blöcke, also was lief gut und was vielleicht nicht.
0: Okay.
1: Und wir haben so ein paar Fragen uns überlegt, die man so als Orientierung beantworten kann. Zum Beispiel bei was lief gut letzten Monat, wann habe ich mich geliebt gefühlt oder ja, in der Situation habe ich mich gefreut, dass du das und das gemacht hast, zum Beispiel.
0: Also es klingt natürlich erstmal total abstrus, aber hey, wann nimmt man sich sonst die Zeit, das wirklich zu machen, wirklich mal über Probleme zu sprechen in einer Beziehung? Wie lange seid ihr jetzt zusammen?
1: Wir sind jetzt so 1,5 Jahre zusammen.
0: Okay, und wann habt ihr angefangen mit diesen Monthly Meetings?
1: Relativ bald. Ich würde sagen, wir machen das jetzt schon so ein Dreivierteljahr, aber wir lassen auch immer mal ausfallen, muss man auch sagen.
0: Okay.
1: Also, man muss sich schon dahinter klemmen, dass man es auch regelmäßig macht.
0: Ja, also vielleicht heute Abend mal ausprobieren, zu Hause so ein kleines Monthly Meeting machen mit eurem Partner. Hey, und am besten zieht euch auch noch so Hemd und Krawatte an, damit es auch so richtig professionell wirkt, wisst ihr?

0: Okay, wer von euch fühlt das auch? Ihr wart mal in einer Beziehung, seid mittlerweile nicht mehr in einer Beziehung, aber ihr habt so zum Ende gemerkt, irgendwie, wir viben nicht mehr so ganz, es matcht nicht mehr, wir leben uns so ein bisschen auseinander. Wie kann man da vorbeugen? Wir wollen euch heute was vorstellen in 1Live Digi, und zwar sogenannte Monthlies. Das macht nämlich Sarah aus dem Digi-Team, trifft sich monatlich mit ihrem Freund, um über die Beziehung zu sprechen, über Dinge, die gut laufen oder nicht so gut laufen. Sarah, redet ihr dann auch so über so alltägliche Dinge, so wer den Müll runterbringt und so?
1: Im Monthly selber, im Alltag schon, in dem Gespräch idealerweise nicht. Da spricht man eher so ein bisschen metamäßig. Also da würde ich jetzt nicht sagen, ey, du bringst immer den Müll nicht runter, sondern ey, wie kriegen wir das eigentlich gemeinsam mit dem Zusammenwohnen hin? Das und das würde ich mir wünschen.
0: Ja.
1: In der Situation hätte ich mir gewünscht das oder irgendwie so, ne? Also ja, man spricht so Themen, die einen bewegt haben in den letzten Wochen, was einem aufgefallen ist, was einem gut getan hat, worauf man sich auch freut in der Zukunft. Damit schließen wir immer ab.
0: Okay. Aber es klingt schon nach einer Menge Vorbereitung, ne? Also muss man schon ein bisschen planen, oder?
1: Ja, idealerweise überlegt man sich schon so 2-3 Sachen, die man mitgeben möchte oder sagen möchte oder was man auf dem Herzen hat. Zum Beispiel, was auch total hilft, wenn man jetzt eher so eine vermeidende Person ist, die Konflikten aus dem Weg geht und eher Sachen anstaut,
0: ja.
1: Dass man da mal einen Raum hat, irgendwie zu sagen, ey, das und das, das war irgendwie schwierig oder das ist einfach so ein geschützter Raum, wo man auch idealerweise ohne Streit, ohne Wertung irgendwie was sagen kann. Wir hatten auch schon Monthlies, da sind wir mit dem Streit auseinandergegangen, so ist es nicht.
0: Okay.
1: Aber idealerweise streitet man nicht nochmal über die Sachen, die jetzt im Monat passiert sind, sondern ja, man hat so einen Raum, dass man einmal sagt, wie es so ist gerade.
0: Finde ich total verrückt. Aber hat das denn wirklich was verändert? Also seit ihr diese Monthlies macht, seid ihr so ein bisschen zu einem anderen Paar geworden?
1: Also die Themen wiederholen sich teilweise auch. Das braucht ja auch immer ein bisschen eine positive Sache. Also wir sind grundsätzlich einfach mehr im Gespräch und näher beieinander. Also das würde ich schon sagen, dass das sich da durch diese Monthlies verändert hat.
0: Also wenn euch die Meetings auf der Arbeit oder in der Uni noch nicht genug sind, dann vielleicht heute Abend mal ausprobieren und Monthly machen, ein Meeting mit eurem Partner.

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1: 10 Uhr, hier sind Timo Rudolph und Benjamin Immert. 2 Tage noch, dann geht die Fußball-Bundesliga wieder los mit ein paar Neuerungen, aber auch ein paar altbekannten Fakten, zum Beispiel wie das Geld verteilt wird, das von den Fernsehsendern kommt.
2: Die Bayern kriegen wie üblich das meiste, nämlich mehr als 90 Millionen Euro. Dahinter liegen Dortmund und Leverkusen mit mehr als 80 Millionen. Am wenigsten kriegt der Aufsteiger Elversberg mit 31 Millionen. Das Ranking wird vor allem durch die Erfolge in den letzten Jahren bestimmt.
1: Neu wird zum Beispiel eine kleine PR-Idee sein. Spieler, die zum ersten Mal in der Bundesliga in der Startelf stehen, kriegen einen kleinen Aufnäher aufs Trikot.
2: Der wird danach abgemacht und auf eine Sammelkarte gepackt, die dann einzigartig ist und die man in speziellen Boxen mit Glück ziehen kann. Die Idee dazu kommt aus den USA, wo es das schon länger gibt.
1: Wie wichtig Migranten für die deutsche Wirtschaft sind, wird heute in Magdeburg in Sachsen-Anhalt sichtbar. Da wollen Gewerbetreibende mit Migrationshintergrund ihre Geschäfte für mehrere Stunden schließen.
2: Hintergrund ist, dass die AfD in Sachsen-Anhalt bei der Wahl im September die Regierung stellen könnte. Sie will Migranten im großen Stil abschieben. Experten sagen, dass das der Wirtschaft massiv schaden würde.
1: Vor der Küste der griechischen Insel Kreta sind heute Morgen mehr als 200 Flüchtlinge aus dem Meer gerettet worden, aus insgesamt 3 Booten. Die Menschen wurden von einem Tanker und einem Schiff der Küstenwache an Land gebracht. Die meisten Schleuserboote, die Kreta ansteuern, starten in Libyen.
2: Bis zur nächsten Oscar-Verleihung dauert es zwar noch, aber jetzt ist klar, mit welchem Film Deutschland den begehrten Preis holen will. Mit dem Drama Everytime. Darin geht es um eine Familie, die mit dem Tod der 17-jährigen Tochter klarkommen muss.
1: Ob der Film auch die Chance auf eine Nominierung hat und es auf die Shortlist schafft, entscheidet sich dann im Dezember.
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2: Heute ist es meist trocken, dazu wechseln sich Sonne und Wolken ab. In Porta Westfalica und Gummersbach dazu 23 Grad, Gelsenkirchen kommt auf 25, in Euskirchen und Heinsberg bis 26 Grad.
1: Morgen erstmal trocken und etwas Sonne, es wird schwül bis 30 Grad, gegen Abend sind dann Gewitter und Regen möglich. Am Freitag oft nass, aber auch mal zwischendurch Sonne, nicht mehr ganz so warm.

0: Boah, immer wenn die Bücherbubble hyped ist, ne, denke ich so, oh, ist das jetzt das Buch, weswegen ich endlich mal anfange zu lesen? Es gibt jetzt die Fortsetzung vom Fantasy-Highlight Direbound von Sable Sorensen und die heißt Furybound. Bücherfans drehen deswegen gerade wieder komplett durch und Simone aus dem Digi-Team ist hier. Hol uns doch erstmal ganz kurz in den ersten Teil, Simone.
1: Grob kann man sagen, es gibt zwei Reiche. Zwischen denen herrscht seit 500 Jahren Krieg. In Astriona herrschen Siphone. Das sind so vampirartige Wesen. Und in Nocturna die Menschen, da gibt's das sehr arme, gebeutelte Volk, reiche Adlige und die sogenannten Gebundenen, wie halt auch unsere Hauptfigur Maren. Und da ging es dann im ersten Teil vor allem um ihre Ausbildung, total heftig. Zusätzlich Machtspielchen und Intrigen und so, alles unfassbar spannend.
0: Okay, und wie geht's in Teil 2 jetzt weiter? Also, wenn du das jetzt in der Nicht-Spoiler-Version droppst?
1: Man ist wirklich direkt mittendrin im krassesten Drama, weil der erste Teil halt auch so einen krassen, heftigen Cliffhanger hatte. Habe ich selten erlebt, dass direkt zu Beginn so viel los ist. Spannend hoch 10 und bleibt dann aber auch super, weil dann so die Spicy Love Story Fahrt aufnimmt. Also und dann gibt es wirklich auch wieder ständig Wendungen, mit denen man nicht gerechnet hat. Mhm. Und so viel kann ich sagen, es passieren auch ein paar, ich sag mal so schmerzhafte Dinge.
0: Hey, okay, also einmal durch alle Emotionen, die es so gibt. Bei Furybound von Sable Sorensen. Vielleicht fange ich doch wieder an zu lesen wegen dieses Buches. Die Fortsetzung von Direbound gibt's ab jetzt im Handel.

0: Oh, wir haben einen neuen Chiago unlocked.
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0: Den sentimentalen Ago.
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0: Oh, es ist so atmosphärisch, dieser Song. Ich glaube, wenn ihr den hört, wenn es so richtig düster ist und der Regen gegen euer Dachfenster prasselt. Oh. So gut. Diesen Song dürft ihr verstehen als Teaser auf das neue Ago-Album, das Ende Oktober kommt. Sehr gespannt auf diesen Sound. Produziert von einem Mann namens Ericsson, der übrigens auch schon Partisane produziert hat. Das ist Chiago mit Verschwommen jetzt in 1 Live Digi.
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1: Ich war mal Erzieher in einer Kindertagesstätte. Hey, lass mich erzählen. Und ich habe auch mal auf dem Bau geackert. Und die zwei Jobs haben ja eine Parallele. Erzieher, Bauarbeiter, man denkt, man kann chillig den ganzen Tag Bierchen saufen, Kippen rauchen, ab und zu mal mit der Schippe im Sand oder irgendwas basteln, Alter. Du musst auch nicht so wirklich mit einem reden, weil sprich eh kaum einer Deutsch. Komm, so einer zu mir und sagt so, shit, you know why?

wie Gagi. Also nicht, hat der kleine Junge sich gerade in die Windel gekackt? Oder fragt der polnische Stahlbauer dich, ob er sich dein Werkzeug ausleihen kann? In beiden Fällen rauchst du ganz einfach die Zigarette weiter und tust, als hättest du nichts gehört, Alter. Ja. Na, ich mach natürlich nur Spaß. Polnischer Stahlbauer fragt ja nicht, bevor sich der Werkzeug schärft. Dankeschön, das war's von mir. Das war's von mir. Dankeschön. 1 Live.

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1: Um 11 Uhr mit Timo Rudolf und Benjamin Immert. In China geht heute ein Event zu Ende, das zeigen sollte, was Roboter inzwischen alles können und teils auch besser als Menschen. Die World Humanoid Robot Games.
2: Dabei sind Teams aus 16 Ländern mit ihren menschenähnlichen Robotern gegeneinander angetreten in 51 Disziplinen. Am meisten Aufmerksamkeit hat es dafür gegeben, dass der 100-Meter-Rekord von Usain Bolt geknackt wurde.
1: Es gab aber nicht nur Sport, sondern auch Disziplinen aus dem Alltag. Und nicht überall waren die Roboter erfolgreich. Eine Feuerlöschübung haben zum Beispiel nur 3 von 23 Teams geschafft.
2: Und auch vom Sport gibt's einige lustige Videos von unkontrollierten Robotern, die wild tanzen, sich auf der Laufstrecke zerlegen oder beim Boxen nicht sehen, wo der Gegner überhaupt steht.
1: Für China hat das Ganze aber auch einen ernsten Hintergrund. Da wird viel in die Robotertechnologie investiert. China sieht da drin einen riesigen Markt.
2: Viele versuchen ja mit E-Zigaretten vom Rauchen loszukommen. Internationale Fachleute haben sich Daten dazu angeguckt, wie gut das klappt.
1: Sie sagen, Vapes mit Nikotin helfen besser als zum Beispiel Nikotinpflaster. Fast 10% konnten so mindestens ein halbes Jahr vom Rauchen loskommen. Bei Pflastern oder Kaugummis sind es nur 6%.
2: Die Polizei in Leverkusen sucht weiter nach einer Person, die einen 20-Jährigen getötet haben soll. Gestern Abend war laut Polizei ein Streit in einem Park eskaliert.
1: Der 20-Jährige ist durch Stichwunden gestorben. Ein Begleiter hatte noch den Notruf gewählt, der Verletzte konnte aber nicht mehr gerettet werden.
2: Kurz vor dem Bundesliga-Start am Wochenende ist schon klar, wie viel Geld die Clubs durch die TV-Rechte bekommen. Den dicksten Batzen bekommen die Bayern mit rund 92 Millionen Euro, Dortmund und Leverkusen um 80 Millionen und selbst der kleine Aufsteiger Elversberg aus dem Saarland bekommt 31 Millionen.
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1: Die meiste Zeit bleibt trocken und es kann auch mal die Sonne durchkommen. Selten sind aber auch mal Schauer oder Gewitter drin. In Porta Westfalica und Gummersbach dabei bei bis 23 Grad. In Gelsenkirchen 25 und in Euskirchen und Heinsbeck 26 Grad.
2: Morgen wird es noch was wärmer, stellenweise an die 30 Grad. Später kann es dann aber auch wieder gewittern. Der Freitag wird öfter nass.

0: Liebe, geht jetzt mal gerade raus hier in 1LiveDigi an eure Besties, so mit denen ihr einfach alles macht im Leben, ne? Oder im Zweifel viel mehr gemacht habt.
1: Wir waren zusammen einkaufen, wir haben irgendwelche Bilder an die Wand gehämmert oder einfach auch Serien gesuchtet und nebenbei gehäkelt, gestrickt oder sonst irgendwas gemacht.
0: Ah, das ist Aline, die von ihrer besten Freundin Melina erzählt, nämlich die zwei waren einfach die engsten der Engen so, bis eine der beiden irgendwann in eine andere Stadt gezogen ist, weit weg und, das ist ja schon eine Challenge, ne? Auf die wir mal gucken hier heute. So, was macht das mit Freundschaften, wenn plötzlich einer von beiden wegzieht? Die Reporterin Anna, pauschal lässt sich das wahrscheinlich eher schlecht beantworten auch, oder?
2: Ja, also das kommt wirklich immer drauf an, aber was ich gemerkt habe, Entfernung ist nicht gleich Distanz, also auf emotionaler Ebene. Auch wenn es natürlich erstmal traurig ist. Aline und Melina zum Beispiel haben 5 Jahre lang zusammen in Düsseldorf studiert, dann sind beide nach Wilhelmshaven gezogen und haben da sogar zusammen gearbeitet und jetzt wohnt Aline in der Nähe von Siegen und das war für Melina am Anfang ja ein bisschen so wie Liebeskummer.
3: War auf jeden Fall ein Loch dann da, weil man konnte eben halt nicht einfach mal so rüber spazieren oder im Dienst fragen, gut, komm, wir gehen nach dem Dienst noch einen Kaffee trinken oder sowas.
2: Und es ist ja auch eine komplette Umstellung vom Alltag gewesen, ne? Wenn man wirklich so viel Zeit miteinander verbracht hat.
0: Fühle ich so sehr, habe ich auch selbst schon erlebt. Deshalb weiß ich, also jetzt sehen die beiden sich nicht mehr so häufig, ganz offensichtlich, haben sie ja gesagt. Hat das ihrer Freundschaft also geschadet?
2: Nee, ganz im Gegenteil, meint Aline.
1: Es ist fast noch enger geworden, würde ich fast behaupten.
3: Finde ich auch.
2: Und das, obwohl sie vorher nur 100 Meter getrennt haben und jetzt sind es fast 400 Kilometer.
0: Ja, aber wie krass ist das denn? Also woran liegt denn das? Ich würde ja eher denken, dass das für weniger Nähe sorgt.
2: Ja, aber die Zeit miteinander wird tatsächlich dann intensiver wahrgenommen. Studien vom Leibniz-Institut für Wissensmedien zeigen, dass Fernfreundschaften genauso gut halten können. Einfach, weil man sich meistens auch bewusster Zeit für den anderen nimmt. Und so würde Aline das auch beschreiben.
1: Irgendwie ist gar nicht mehr so eine Oberflächlichkeit da. Also es ist einfach fast schon so wie Familie, kann man fast sagen.
2: Die beiden planen auch ganz oft dann ganze Wochenenden, die sie dann wirklich zusammen verbringen.
0: Wir haben so richtig Quality Time. Also guck, Fernfreundschaften können auf jeden Fall funktionieren. Aline und Melina, vor ein gutes Beispiel.

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0: Ja, sie können eine krasse Challenge sein, aber, wie wir auch schon gehört haben hier in 1LiveDigi, Fernfreundschaften, die können auch super funktionieren. Melina und Aline zum Beispiel, Best Friends Forever, obwohl sie mittlerweile rund 400 Kilometer trennen. Was auch Jakob kennt, der wohnt in Münster, sein bester Kumpel aber in Rosenheim.
1: Aber wir verbinden immer Urlaube zusammen oder kurze Trips.
0: Okay, jetzt muss man auch sagen, Digi-Reporterin Anna, Urlaube sind im Zweifel vielleicht für den einen oder anderen auch nicht so easy drin finanziell. Also wie kann so eine Fernfreundschaft noch funktionieren?
2: Telefonieren. Also das hört sich so simpel an, aber Studien zum Beispiel vom Leibniz-Institut für Wissensmedien zeigen, dass Telefonate oder Videochats die Verbundenheit krass stärken, wenn wir die Stimme des anderen hören. Das machen zum Beispiel auch Aline und Melina so. Aber ganz wichtig, immer ohne Druck, sagt Aline.
3: Selbst wenn der andere nicht rangeht, ist das eigentlich eine Garantie, dass zurückgerufen wird.
2: Marlena aus Köln hat zum Telefonieren aber noch eine ganz gute Alternative. Ihre Freundin wohnt in Holland in Nimwegen.
4: Was für mich immer so ein Ding ist, Snapchat, weil da kannst du Videos schicken, schreiben und irgendwie alles so ein bisschen mehr miterleben.
2: Miterleben ist da ein ganz gutes Stichwort. Das haben mir nämlich auch viele aus dem Sektor gesagt, dass es super wichtig ist, sich über Alltagskram auszutauschen und nicht nur über die krassen Erlebnisse.
0: Okay, aber ich kann mir schon auch vorstellen, dass man sich trotzdem irgendwie regelmäßig auch mal treffen muss oder sogar sollte.
2: Ganz genau. Und klar, das erfordert immer mehr Planung, oft weit im Voraus. Aber Johanna aus Münster hat da noch einen Tipp. Ihre Freundin wohnt rund 200 Kilometer entfernt.
4: Wir haben tatsächlich relativ zwischen unseren Wohnorten eine Stadt gefunden, wo wir beide innerhalb eines Tages hin und zurückkommen.
2: Ja, und so klappt es dann vielleicht auch schon mal etwas spontaner.
0: Na guck, also wir müssen nur ganz fest dran glauben und dran arbeiten, dass das klappt. Mit Fernfreundschaften, ne? Besties forever, auch wenn da ganz viele Kilometer zwischen liegen.

Yo, was geht? Hier ist Lennart in 1 Live Digi. Okay, okay, also Türsteher, check. Türsteher hat es durchgelassen. Dann geht jetzt das gruselige Labyrinth los, bis wir auf den Dancefloor kommen, in diesem spooky Kellerclub. Erstmal eine lange Treppe runter, die fast gar nicht beleuchtet ist. Dann zum Schluss bitte noch Kopf einziehen. Und dann kommst du an den Klos vorbei, wo zwei Leute den Eingang versperren, weil gerade am Rumknutschen. Musik ist noch so mega dumpf, weil Dancefloor weit weg, aber irgendwann an der Bar vorbei und so ein shady Kicker steht da noch rum. Und dann wird die Musik lauter und es läuft natürlich der neue Song von James Hype, Serotonin. Das ist voll der Vibe, den mir dieser Song gibt. Und das meine ich komplett, komplett positiv. An so einem Ort muss dieser Track einfach laufen. James Hype hier in 1 Live Digi, Serotonin.

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1: 12 Uhr ist es. Wir sind Timo Rudolph
2: und Mathis Jungblut. Wir sprechen nochmal über die Zuckersteuer, die gestern für ziemlich viel Aufregung gesorgt hat. Dazu gibt's jetzt ein Statement.
3: Zur Erinnerung, die Regierung hatte beschlossen, dass eine Steuer auf Getränke kommt, wenn die Industrie in ein Getränk extra Zucker reinmacht, wie bei Softdrinks.
2: Finanzminister Klingbeil hat jetzt dazu was klargestellt. Produkte wie Cola Zero sollen nicht betroffen sein. Das wurde gestern vermutet. Klingbeil schrieb auf Insta, eine Zuckersteuer auf zuckerfreie Getränke ergebe keinen Sinn.
3: Jemand hatte Ideen des Finanzministeriums an die Bild-Zeitung weitergegeben. Auf einer Liste stand, dass vielleicht auch Getränke betroffen sein könnten, die Süßstoff drin haben. Manche haben sich gefragt, ob die Regierung die Zuckersteuer ausweiten will, auch auf Sachen, in denen von Natur aus Zucker ist.
2: Jetzt hat Finanzminister Klingbeil aber klargestellt, dass das nur Überlegungen von Fachleuten waren und noch lange kein Gesetz. Da wird zum Beispiel auch das Gesundheitsministerium noch mitsprechen.
3: In NRW sollen die riesigen Tagebaulöcher mit Wasser geflutet werden, wenn da keine Kohle mehr abgebaggert wird. Eigentlich soll das Wasser aus dem Rhein genommen werden.
2: Jetzt sagt der Naturschutzbund NABU, dass das keine gute Idee ist. Durch den Klimawandel gibt es im Sommer immer weniger Wasser im Rhein. Dann noch Wasser abzuleiten sei kaum möglich.
3: Vielleicht haben manche das Video gesehen von einem Roboter, der die 100 Meter schneller läuft als Usain Bolt. Passiert ist das bei den World Humanoid Robot Games, die heute zu Ende gehen.
2: Teams aus 16 Ländern sind da angetreten, nicht immer erfolgreich. Zum Beispiel gibt es auch Videos, wie Roboter sich auf der Laufstrecke zerlegen.
3: Und jetzt geht's um Fashion und um den Papst. Das Magazin Vanity Fair hat die bestgekleidetsten Promis aufgelistet und dabei ist auch der amerikanische Papst Leo.
2: Die Vanity Fair schreibt, Leo hat sich seinen Sinn für ironische Lässigkeit bewahrt und trägt manchmal Baseballkappen. Bevor er Papst wurde, ist er unter anderem aufgefallen, weil er zu seinem Priestergewand Sneaker getragen hat.
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3: Die meiste Zeit bleibt es trocken und es kann noch mal die Sonne durchkommen. Selten sind aber auch mal Schauer oder Gewitter drin. Dazu in Waldbröl und Warendorf heute 23 Grad. Hagen kommt auf 25. In Viersen und Brühl bis 26 Grad.
2: Morgen wird es noch ein bisschen wärmer, stellenweise an die 30 Grad. Später kann es dann aber auch ein bisschen Gewitter geben. Der Freitag wird dann häufiger nass.

0: Leute, jetzt sagt doch mal, so Kondome oder Alkohol oder euer Tagebuch oder so, wo habt ihr das alles vor euren Eltern versteckt? Weil ich war immer so richtig schlecht darin, irgendwas zu verstecken. Ich habe einfach keine kreativen Verstecke gefunden, Mann. Und jetzt stellt euch vor, ihr müsst einen Verlobungsring verstecken. Wo? Also, Comedian Maria Clara Groppler hat das jetzt gemacht, weil die hat vor ein paar Wochen ihrem Phil Laude einen Antrag gemacht, hat sie uns erzählt.
1: Ich habe jetzt einen Herr-der-Ringe-Ring gekauft, um ihn zu knechten und so. Ne? Der liebt Herr-der-Ringe. Und dann dachte ich so, ja, komm, wenn Ring, dann auf jeden Fall der. Und dann habe ich halt den auf eBay gekauft.
0: So krass. Und sie konnte den auch gut verstecken, hat sie bei ihrem Auftritt bei der 1Live-Generation Gag erzählt. Und sie hat noch ganz viele andere Sachen versteckt. Die komplette Folge mit Maria Clara Groppler. Seht ihr auf dem 1Live-YouTube-Channel?
1: Ich glaube, ich habe mit 14 meine allerersten Graserfahrungen gemacht. Und ich hatte seitdem auch immer so ein bisschen Gras unter meinem Bett zu liegen. Und einen Abend lag ich zusammen mit meiner Mutter im Bett. Wir haben Germany's Next Topmodel geschaut, einfach weil wir uns schlecht fühlen wollten. Ja. Das Gras hat super krass gerochen und natürlich weiß meine Mutter, wie Gras riecht. Ich meine, sie ist Kindergärtnerin in Berlin. Aber sie meinte dann trotzdem, Maria, was riecht denn hier so? Ich war so, das ist ein verschimmeltes Brot. Und sie hat es erstmal unkommentiert gelassen, aber ein paar Tage später war mein Gras weg und sie war viel besser drauf. Also habe ich sie dann drauf angesprochen, war so, hey Mama, hast du mein verschimmeltes Brot geraucht? Und sie hat so voll lange über die Frage nachgedacht und war so, nein, aber hast du noch mehr?

0: Okay, Nebelmaschine an, los geht's. Los geht's mit dieser Doku. Wer von euch hat die neue Cat's Eye Doku schon geguckt? Kam ja Mitte August in die Kinos und ja, klar, es ist schon wholesome für Cat's Eye Fans, die Girl Group bei Konzerten, aber auch hinter den Kulissen, so die ganze Cat's Eye Geschichte, ihren krassen schnellen Aufstieg.
1: How did we get to this point so quickly?
0: Wie sind wir nur so schnell berühmt geworden? Ja, darum geht's auch in dieser Doku. Aber was uns natürlich viel mehr bewegt, wie geht's jetzt eigentlich weiter mit Cat's Eye? Ich meine, 2 von 6 Leuten machen ja gerade eine Pause. Manche fragen sich schon, ist das jetzt schon die Trennung von Cat's Eye? Ist jetzt schon Schluss mit der Girl Group? Nein, bisher nicht. Aber das Ding ist, um diese Frage geht's halt eigentlich gar nicht in der Doku. Klar, ich meine, sie war auch schon fertig gedreht, bevor zumindest Sophia ihre Pause angekündigt hat. Aber trotzdem ist es natürlich das, was die Fans beschäftigt. Bisschen Ablenkung mit der neuen Musik von Cat's Eye vielleicht. Neue EP heißt Wild. Und von dieser EP gibt's ja jetzt Animal hier in 1Live Digi. Ab geht's.

0: Oh, ich sehe schon Goosebumps bei Joanna, meiner Digi-Kollegin. Geht's euch auch so, wenn ihr das hier hört? Das ist die Titelmelodie von Halo. Das ist ein sehr bekanntes Game mit mehreren Teilen. Und der erste Teil ist schon 25 Jahre alt und war damals so einer der prägendsten Shooter auf der Xbox. Und jetzt gibt's davon ein Remake. Halo Campaign Evolved. Joanna, wie ist es?
1: Nostalgie ist hier der zweite Hauptcharakter. Es sieht aus wie das alte Halo, klar nur schöner. Es fühlt sich an wie das alte Halo und auch die Story, die bleibt unangetastet.
0: Okay, und da geht's nochmal worum genau in der Story? Ich hab's nie gespielt, bin ich ehrlich.
1: Also Aliens haben hier die Menschheit fast vollständig ausgelöscht. Einige Überlebende haben sich dann auf so ein Raumschiff gerettet, was allerdings kurz danach durch einen Angriff auf einem fremden Planeten abstürzt. Ja, und der Mann an Bord, für den wir alle da sind, kommt dann ins Spiel.
2: Entschuldigung für das schnelle Auftauchen, Master Chief. Es ist gerade etwas hektisch.
1: Der Master Chief, ein Supersoldat, der eingefroren auf seinen Einsatz gewartet hat. Jetzt der letzte seiner Art.
0: Okay. Ist das neue Spiel, also das Remake, was für mich? Also, ne, wenn ich noch nie im Halo-Game war und so? Oder ist das eher was für Fans? Was meinst du?
1: Also, ich glaube, vor allem bestehende Fans werden hier sehr glücklich gemacht, auch weil es drei ganz neue Kapitel gibt. Trotzdem bedeutet, alles bleibt gleich eben auch, dass zum Beispiel das Level-Design teilweise vielleicht nicht wirklich mehr so modern ist und manchmal vielleicht ein bisschen eintönig. Ich glaube aber, all in all, auch neue Fans werden hier glücklich. Man bekommt hier ein Remake, das ist super, aber eben auch einen spaßigen Shooter für Neueinsteiger.
0: Geil. Also Halo Campaign Evolved kriegt ihr jetzt für die Xbox, für den PC und zum allerersten Mal auch für die PlayStation.

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1: Um 13 Uhr mit Timo Rudolf
2: und Mathis Jungblut. Was passiert eigentlich, wenn ich da, wo ich schon lange lebe, plötzlich nicht mehr willkommen bin? Diese Sorge haben gerade viele mit Einwanderungsgeschichte in Sachsen-Anhalt.
1: Denn bald ist da Landtagswahl und die AfD liegt in den Umfragen klar vorn. Sie will zum Beispiel einen deutlich schärferen Kurs gegenüber Einwanderern. Das macht vielen Betroffenen Angst.
2: Deswegen läuft in Magdeburg in Sachsen-Anhalt gerade eine größere Aktion. Leute mit Migrationshintergrund schließen über Mittag ihre Geschäfte von 10 bis 15 Uhr. Außerdem gibt es eine Kundgebung vor dem Landtag.
1: Die Organisatoren sagen, das Ganze soll auch ein Aufruf sein, sich das Wahlprogramm der AfD noch mal genauer anzuschauen. Sie fordern zum Beispiel massenhafte Abschiebungen.
2: In Sachsen-Anhalt wird in knapp anderthalb Wochen gewählt. Die AfD liegt laut aktuellen Umfragen bei knapp über 40%. Die Partei gilt in Sachsen-Anhalt als gesichert rechtsextrem.
1: Angebliche Pläne der Bundesregierung haben viele aufgeregt. Darin ging es um eine Zuckersteuer, auch auf Zero-Getränke und Hafermilch. Finanzminister Klingbeil hat das jetzt zurückgenommen.
2: Er schreibt bei Instagram, dass dieser Vorschlag erst in der Diskussion war und nicht von der Regierung beschlossen. Eine Zuckersteuer auf zuckerfreie Getränke ergibt laut Klingbeil keinen Sinn.
1: Im Juli kam raus, dass die Schufa weiter Daten nutzt, die sie längst nicht mehr nutzen sollte. Das könnte jetzt rechtliche Konsequenzen haben. Eine gemeinnützige europäische Datenschutzorganisation will dagegen vorgehen und erreichen, dass die Daten gelöscht werden.
2: Mit der Schufa kommt man zum Beispiel in Kontakt, wenn man einen Kredit haben will. Die bewertet einen dafür.
1: Die europäischen Fußballligen stellen sich offenbar gegen FIFA-Boss Infantino. Der Chef der Ligen sagt, dass alle 53 Ligen auf einer Linie sind.
2: Infantino will im März von den Verbänden wieder zum FIFA-Präsidenten gewählt werden. Viele sagen aber, dass er mittlerweile zu viel Einfluss hat. Wer gegen ihn antritt, ist bisher aber nicht bekannt.
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1: Heute ist es meist trocken, dazu wechseln sich Sonne und Wolken ab. In Dortmund und Nettersheim dazu 23 Grad. Siegen und Rheine kommen auf 24, in Neuss bis 26 Grad.
2: Morgen erstmal trocken und ein bisschen Sonne. Es wird dann wärmer bis zu 30 Grad. Gegen Abend sind dann Gewitter und auch Regen drin. Freitag oft nass, aber auch mal zwischendurch Sonne. Nicht mehr ganz so warm wie heute.

0: Na, Digi-Gang. Oh, ich weiß ja nicht, wie euch das geht, ne? Aber ich bin ja aus Versehen öfter mal so ein bisschen eine Stinknase. Wenn mir einer sagt, ne, dass ich irgendwas machen soll, nämlich, gerade wenn er das auch etwas strenger sagt, dann mache ich das ja tendenziell extra nicht. So beim Sport zum Beispiel, ne? Wenn mich so ein Trainer irgendwie anbrüllt, so mach noch 5, mach noch 4, dann denke ich mir so, kannst mich mal vielleicht. Ich mache, wie ich will. Nämlich höchstens nur ein. Ja, wie so eine Sperre habe ich da in mir. Ich sehe es einfach nicht ein. Außer er hier brüllt uns an.
1: Ich sehe euch alle und ich will euch springen sehen. Open your mouth, fucking mouth.
0: Ja, wenn Reezy brüllt, dann macht's halt Bock, ne? Gerade live, wenn wirklich alle springen dann und die krasse Gänsehaut spüren. Aber auch so, Reezy, beste Mann mit bestem Sound. Diesen Mix aus Rap und lässigen Beats und guter Melodie lieben wir. Deshalb machen wir auch jetzt wieder extra laut hier in 1Live Digi. Ganz freiwillig für Reezy und Comeback hier für euch.

0: wenn ihr TikTok aufmacht und heulende Menschen seht, sind es bestimmt Bücherfans, weil es gibt jetzt ein neues Buch, das bringt gefühlt ganz BookTok zum Weinen. Das heißt, Gut genug für ein halbes Leben von Evan Normandin. Und meine Digi-Kollegin Gesa hat es für uns mitgebracht. Gesa, worum geht's denn in dem Buch?
1: Also es geht hier um Rose und Landon. Die beiden lernen sich während des Studiums kennen und verlieben sich. Es wird sehr schnell sehr intensiv zwischen ihnen, aber irgendwie scheinen die auch wirklich, ja, man kann schon sagen, perfekt füreinander zu sein.
0: Okay, aber dann gibt's bestimmt irgendwo einen Haken, oder?
1: Genau, und das erfahren wir, weil das Buch auf zwei Zeitebenen erzählt wird. Die eine beginnt in ihrer Studienzeit, das sind so die Rückblicke. Da erleben wir, ja, wie die Beziehung immer ernster wird, sie irgendwann heiraten. Ja, und die andere Zeitebene, die spielt jetzt in der Gegenwart und da sind Rose und Landon kein Paar mehr.
0: Okay, darfst du verraten, was passiert ist?
1: Das erfahren wir auch tatsächlich erst relativ am Ende. Was ich aber schon noch sagen kann, und das ist eigentlich das Krasse hier, Rose hat eine Pille genommen, die sie ihr gesamtes Leben hat vergessen lassen. Also da sind wirklich gar keine Erinnerungen mehr in ihrem Kopf.
0: Ey, boah, sowas finde ich ja immer richtig gruselig, ne? Also warum macht man das? Oder wieso ist das überhaupt möglich, dass sowas geht mit so einer Pille?
1: Ja, das ist so ein bisschen der Science-Fiction-Part hier in der Story. So eine Pille gibt es ja nicht wirklich, aber hier eben schon. Und Landon kann Rose Entscheidung überhaupt nicht akzeptieren. Er hofft, dass, wenn sie wirklich füreinander bestimmt sind, sie sich auch ein zweites Mal in ihn verlieben wird. Also kämpft er um sie. Wirklich krasse, krasse Story. Bringt einen auch nochmal zum Nachdenken. So über Liebe, Freundschaft, Trauer und eben auch über die Bedeutung und den Wert von Erinnerung. Also das ist schon wirklich heftig, wenn die das
0: sehen. Okay, sehr, sehr deepes Buch. Genug für ein halbes Leben. Von Evan Normandin gibt's jetzt im Handel.

0: Hier ist Leo in 1Live Digi. Kleine Frage mal eben in die Runde. Schämt ihr euch für eure YouTube For You Page? Wie sieht sie aus? Seid ehrlich. Ich merke immer, wenn meine Freundin bei mir auf dem iPad eingeloggt war, dann sind immer auf einmal so sehr viele trashy amerikanische YouTuber auf meiner Startseite, die über irgendwelche angeblichen Skandale quatschen. Bei mir, bei meiner Startseite, zugegebenermaßen, es sind viele Videos der 1Live-Generation Gag. Und es gibt gerade ein paar neue Comedy-Sets auf unserer YouTube-Seite, die sich wirklich lohnen. Eins davon ist von Sophia Hendry.
1: Ob das so eine gute Idee ist, wenn ich den da jetzt schreibe? Weil, stellt euch mal vor, ich verlieb mich da jetzt wirklich in so einen Mörder. Ne? Schon wieder. Stehst du da? Hab ich gedacht so, was sind so Vor- und Nachteile, einen verurteilten Straftäter zu daten? Ne? Normale Sonntagsgedanken. Ihr kennt's. Ganz klarer Nachteil, der sitzt im Knast. Ne? Braucht man nicht drum herum reden. Andererseits, ich weiß immer, wo der Typ ist. Ja, es gibt so verrückte Leute da draußen, die stalken ihren Typen doch regelrecht. Da haben die da GPS-Tracker, AirTags, Spy-Apps auf dem Handy. Mein Typ hätte ja nicht mal ein Handy. Und wenn, wär's im Arsch. Also wirklich, aber ne? Andere Story. Ich muss nicht für den putzen, ich muss nicht für den kochen. Wenn der sein Bett nicht ordentlich macht, zack, wird er mit dem Zero abgeduscht. Ne? Auch heiraten. Wollte ich eh mal im kleinen Kreis. Und Klamottenfrage bei ihm war ja geklärt. Ne? Anzug hat er schon. Ja, gut. Fremdgehen, immer ein Thema, ne? Immer ein schwieriges Thema in jeder Beziehung. Aber wenn der mir doch sagt, Sophia, das hab ich nicht gewollt. Dann stimmt das auch sehr wahrscheinlich. Ich hatte ganz viel Spaß. Ich bin Sophia Andri. Vielen, vielen Dank. 1Live.

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1: Um 14 Uhr mit Timo Rudolf
2: und Mathis Jungblut. Nach der Arbeit noch beim Sportverein mithelfen, in der Musikschule oder bei der Freiwilligen Feuerwehr. In NRW investieren die Leute mehr Zeit ins Ehrenamt als noch vor 2 Jahren. Das zeigt eine aktuelle Auswertung der Ehrenamtsatlas NRW.
1: Der Atlas checkt, wer was macht und wie das in den einzelnen Regionen aussieht. Im Sport engagieren sich immer noch die meisten Leute, danach kommt die Kirche. Große Unterschiede gibt es zum Teil, wenn man sich die Regionen in NRW ansieht.
2: Im Kreis Olpe liegt der Anteil derjenigen, die ein Ehrenamt haben, am höchsten. Bei 68%, also 2 von 3 Leuten. Ganz hinten liegt Remscheid, da sind es nur 37% der Leute.
1: Beim Alter fällt auf, die 18- bis 29-Jährigen sind nicht mehr so aktiv wie bei der letzten Umfrage. Spitzenreiter in der Altersgruppe ist Köln mit 44%. Ganz hinten liegt der Kreis Warendorf und die Stadt Gütersloh mit jeweils 3%.
2: In Nepal, in Südasien, gibt es gerade heftige Überschwemmungen in einem Gebiet, das bei Touristen sehr beliebt ist, im Himalaya-Gebirge. Auslöser ist eine Sturzflut, die ganze Dörfer weggerissen hat.
1: Laut Behörden soll es viele Tote und Verletzte geben. Auch über 380 Touristen werden vermisst, darunter viele aus dem Ausland. Rettungskräfte sind gerade auf dem Weg in das Gebiet in Nepal.
2: Viele versuchen ja mit E-Zigaretten vom Rauchen loszukommen. Internationale Fachleute haben sich die Daten dazu genauer angeschaut und geguckt, wie gut das klappt.
1: Sie sagen, Vapes mit Nikotin helfen besser als zum Beispiel Nikotinpflaster. Fast 10% konnten so mindestens ein halbes Jahr vom Rauchen loskommen. Bei Pflastern oder Kaugummis sind es nur 6%.
2: In Magdeburg in Sachsen-Anhalt läuft gerade eine Aktion gegen die Politik der AfD. Rund 150 Geschäfte haben bis zum Nachmittag geschlossen. Sie alle sind von Menschen mit Migrationshintergrund.
1: Die AfD will Migranten in großem Stil abschieben und macht Stimmung gegen sie. Fachleute sagen, dass die AfD damit die Wirtschaft kaputt macht.
2: In Bonn sind ja seit Ende Juli ein Großteil der Stadtbahnen nicht mehr im Einsatz, weil sie größere Mängel haben. Die Kölner KVB hilft seitdem mit 14 Bahnen aus. Damit ist aber seit heute Schluss.
1: Köln braucht die dringend selbst, weil es gerade noch mehr Ausfälle gibt als sonst. Und nächste Woche geht auch die Schule wieder los.
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2: Heute ist es meistens trocken, dazu wechseln sich Sonne und Wolken ab. In Nettersheim und Dortmund kommen wir auf 23 Grad, Rheine und Siegen kommen auf 24 und in Neuss werden es bis zu 26 Grad.
1: Morgen ist es erstmal trocken und es gibt etwas Sonne, es wird wärmer bis 30 Grad. Gegen Abend sind dann aber auch Gewitter und Regen möglich. Der Freitag wird oft nass, aber auch mal zwischendurch sonnig, nicht mehr ganz so warm.

0: Erinnert ihr euch noch an den Außenseiter in eurer Klasse? Ist er nach der Schule auch ganz plötzlich voll erfolgreich geworden? Weil das Gleiche passiert gerade mit dem wirklich langweiligsten Charakter aus der Sitcom The Big Bang Theory. Kennt ihr noch diesen Comicverkäufer? Der hatte ja in der Sitcom wirklich so gar keinen Charakter. Aber genau zu ihm gibt's jetzt einen Spin-off. Stuart fails to save the universe. Jochen aus dem Digi-Team hat schon geguckt für uns und muss jetzt wirklich dieser Typ die Welt retten, oder was?
1: Genau, ne? Die Serie beginnt auch mit ihm in seinem Comicladen und vor seinem Schaufenster geht ganz munter die Welt vor die Hunde.
2: Hey Stuart.
3: Wie läuft's da draußen?
2: Ich finde, da ist noch Luft für Verbesserung.
1: Aber dann steht plötzlich ein unerwarteter Gast in seinem Laden. Nämlich er selber.
0: Oh.
2: Ich habe nur ein paar Sekunden, um euch das zu erklären. Ich bin du aus einer anderen Dimension der Realität. Nichts hiervon ist normal.
0: Alter, geht's nur mir so oder hört sich das irgendwie voll nach Marvel an? Was sagst du zu der Serie, Jochen?
1: Ich fand's echt erfrischend munter. So. Also man merkt irgendwie, finde ich, einfach, dass die Writer und die Schauspieler richtig Spaß an der ganzen Nummer hatten. Und es ist auch so schön selbstironisch. Also zum Beispiel steht da mal im Intro irgendwie so eine Zeile, so ein Hinweis. Ey, für die Animation in der Folge hatten wir einfach nicht so viel Budget und deswegen sieht das ein bisschen kacke aus. So.
0: Oh.
1: Das mag ich aber so. Es ist sympathisch, kurzweilig und ja, ist eine Empfehlung.
0: Okay, also wahrscheinlich ein kleiner Geheimtipp, ne? Hat Jochen hier gerade gedroppt. Stuart fails to save the universe findet ihr jetzt bei HBO Max.

0: Was geht ab? Hier ist Leo in 1Live.de. Ich muss ganz ehrlich sagen, die Witze, die mein Geschichtsdozent damals gerissen hat im Hörsaal, als ich Geschichte studiert habe, die waren nicht so 100% auf dem gleichen Level wie das Line-Up unserer 1Live-Hörsaal-Comedy-Tour. Wir waren wieder unterwegs an vielen Unis in Deutschland mit einem fantastischen Line-Up aus Comedians. Elissa Amuchu war mit dabei, Josefa Walter, Björn von Morgenstern, viele mehr und auch dieser Mann, Abdul Karacahin.
1: Ich muss ehrlich sagen, ich bin ein bisschen eifersüchtig, würde auch gerne Stoß lüften. Aber bei mir ist ein bisschen scheiße, ich habe ein Problem. Das ist mein Nachbar. Der f***t jeden Abend sehr laut. Wirklich, das hört sich jeden Abend so an bei mir. So, jeden Abend. Und du kannst ja jetzt nicht zu deinem Nachbarn hingehen und sagen, f*** mal bitte leise. Weil die gucken mich alle an. Ja, warum denn nicht?
2: Ab 22 Uhr wird leise gevögelt in Deutschland.
1: Das ist wirklich, ich sehe euch das an. Nee, kann ich nicht. Ich kann auch nicht die Bullen anrufen und sagen, der f*** voll laut. Der hat ja dann gewonnen, Alter, weißt du? Ich habe eine andere Lösung für mein Dilemma gefunden, pass auf. Jeden Morgen mache ich alle Fenster in meiner Bude auf, bevor ich meinen ersten Kaffee getrunken habe. Und dann mache ich erstmal den hier. Ah! Ah! 30 Minuten ohne Pause. Seitdem nimmt auch keiner mehr Pakete für mich an. 1Live.

0: SF Digi, was geht? Ich sehe scheiße aus und mir geht's gut damit. Nein, das ist nicht meine Daily Morning Affirmation vom Spiegel, sondern das ist der neue Song von Lavinia und Eli Oaks, I Look Shit and I'm Fine With It. Ohne diesen Song, to be honest, auch nur einmal gehört zu haben, hat schon allein dieser Titel was mit mir gemacht, und zwar instantly. Deshalb die Frage, wo sind meine SpongeBob-Schwammkopf-Fans? Wer von euch erinnert sich auch direkt an diese eine bestimmte Szene auf dem Dach von SpongeBobs Haus auf der Ananas?
1: Ich bin hässlich und ich bin stolz.
2: Gut, und jetzt lauter.
1: Ich bin hässlich und ich bin stolz.
2: Lauter.
3: Ich bin hässlich und ich bin stolz.
2: Lauter.
1: Ich bin hässlich und ich bin stolz. Ich bin hässlich und ich bin stolz. Ich bin hässlich und ich bin stolz.
0: Da musste ich direkt dran denken. Allerdings habe ich vergessen, wie geil Thaddäus darauf reagiert.
4: Das mit dem Stolz ist mir neu.
0: So. Und bis dahin dachte ich immer, SpongeBob wäre mein Spirit Animal. Aber es ist auf jeden Fall Thaddäus. Ich bin hässlich und ich bin stolz. Jetzt hier aber erstmal in der Lavinia und Eli Oaks Edition. 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
1: Um 15 Uhr mit Timo Rudolph
2: und Mathis Jungblut. Und wir schauen auf eine Katastrophe in einer Region der Welt, die in den letzten Jahren immer beliebter bei Touris geworden ist. Das Himalaya-Gebirge in Nepal. Da hat es eine schwere Sturzflut gegeben. 22 Tote wurden bisher gefunden.
1: Die Behörden gehen aber noch von deutlich mehr aus und sagen zum Beispiel, dass über 380 Touristen noch vermisst werden. Unter anderem auch aus Deutschland. Videos auf Social Media zeigen, wie Häuser und Brücken von Wassermassen mitgerissen wurden. Manche Gebäude sind im Schlamm versunken. Ganze LKW wurden von den Fluten weggespült.
2: Medien berichten, dass es einen Erdrutsch gegeben hat. Der ging in einen Fluss ab. Der trat danach über die Ufer. Die nepalesische Armee ist jetzt mit Hubschraubern und Suchtrupps unterwegs und wollen die Vermissten finden.
1: Im Himalaya liegt der Mount Everest, aber auch viele andere Gebiete, in denen in den letzten Jahren der Wandertourismus immer größer geworden ist.
2: Jetzt nochmal was zu einer Diskussion um eine Zuckersteuer für Getränke. Es gab Diskussionen, ob die Steuer auch für Zero-Getränke kommen soll.
1: Finanzminister Klingbeil sagt dazu nein.
3: Ich halte das für Quatsch, wenn ich das so offen sagen darf.
1: Laut Klingbeil war dieser Vorschlag erst in der Diskussion und nicht von der Regierung beschlossen.
2: Mehr als die Hälfte der Menschen in NRW haben ein Ehrenamt. Bei Jüngeren geht der Anteil aber zurück. Der Ehrenamtsatlas guckt sich die Entwicklung alle 2 Jahre an.
1: Bei den 18- bis 29-Jährigen engagieren sich 46%, zum Beispiel im Sportverein. Vor 2 Jahren waren es noch 58.
2: In Goch am Niederrhein wurde ein 16-Jähriger durch alte Munition verletzt. Die Polizei sagt, dass er mit einem Metalldetektor auf einem Feld unterwegs war.
1: Da hat er eine Patrone gefunden und sie aufgehoben, dann ist sie explodiert. Er kam mit leichten Verletzungen ins Krankenhaus.
0: Sektorwetter.
2: Die meiste Zeit bleibt es heute trocken und es kann auch mal die Sonne rauskommen. Selten sind noch mal ein paar Schauer drin. In Paderborn 22 Grad, Solingen und Monschau kommen auf 24 und in Kerpen und Krefeld kommen wir auf 26 Grad.
1: Morgen wird es noch was wärmer, stellenweise an die 30 Grad. Später kann es dann aber auch wieder gewittern und der Freitag wird dann öfter nass.

0: Hier mit mir, Janina, was geht? Und ich glaube wirklich, wenn ihr euch für euren Partner schämt, wenn ihr bei euren Eltern seid, dann ist er genau der Richtige. Weil ohne Scheiß, diese Typen, die haben Charakter. Und ich glaube, Comedian Jerry Wiesen, der wäre auch so einer. Ey, Jerry, nicht böse gemeint, ne? Ich glaube, du dürftest vor unseren Eltern nicht reden, weil da kommt so viel crazy Scheiße raus. Aber ich finde es ja übel lustig. Und ihr auch. Aber unsere Eltern, ich glaube, die sind dafür noch nicht ready, Alter. Aber ihr könnt sie ready machen. Zeigt ihnen einfach die ganze Folge 1 Generation Gag mit Jerry Wiesen. Und dann checken die endlich, wie das Leben heute funktioniert.
1: Apropos Wichser, ich hatte jetzt 2 Jahre einen Vertrag bei O2 laufen. Und der läuft jetzt gerade aus und ihr kennt das bestimmt. Wenn der Vertrag ausläuft und man will kündigen, dann machen die einem immer ein besseres Angebot. Und ich habe mal gemerkt, umso ernster du kündigen willst, umso besser wird das Angebot, was du bekommst. Deswegen dachte ich mir, wisst ihr was, ich skippe die ganze Scheiße jetzt. Ich sag dem Typen am Telefon so ernsthaft, dass ich kündigen will, dass er sofort sagt, ey, bitte kündige nicht, Mann, ich mach dir ein super Angebot. Also bell ich dem seine Nummer, der geht dran, ja, O2 Kundendienst, ich sag, pass auf, du Wichser, ich bin's. Mein Vertrag läuft aus und ich kündige. Die von Telekom haben mir ein Top-Angebot gemacht und ich wechsel darüber, Alter. Und der Typ sagt so, ja, alles klar, dann ist der Vertrag somit gekündigt. Weil scheiße, ja, aber ein bisschen zu ernst irgendwie. Und jetzt stehe ich hier ohne Vertrag und ich dachte irgendwie, die melden sich nochmal. Aber kam nie was. Und das Ding ist, ich will da jetzt auch nicht wieder angekrochen kommen, ne? Aber manchmal, morgens, so nach dem 9. Bier, da denke ich an O2 und da werde ich sentimental. Überlege ich, vielleicht soll ich da nochmal anrufen. Bin ich da voll besoffen in der Leitung, wie so ein scheiß Ex-Freund, ja? Ich so, hey, O2, ich bin's. Ey, das wird letztes, das tut mir so leid, ich bin voll der Wichser gewesen. Das ist mit Telekom, das stimmt nicht. Bitte nimm mich zurück. Dankeschön, das war's von mir. Vielen Dank, das war's mir. Ja, Dankeschön.
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0: Ich glaube, das fünfte Rad am Wagen zu sein und ein Date zu crashen, ist total beschissen. Außer du hast ein Date mit Tom Holland und Zendaya. So wie unser Kinomann Marcel. Der neue Spider-Man-Film ist draußen. Spider-Man Brand New Day. Und Marcel, du durftest Spider-Man und MJ, aka Tom Holland und Zendaya, treffen, um mit ihnen über diesen Film zu quatschen. Auf deine allererste Frage hat Tom Holland so reagiert.
1: Wow, okay.
0: Marcel, was hast denn du zum Teufel gefragt?
2: Es war ganz harmlos. Ich habe einfach die Situation umgedreht. Also was würde sich Tom Holland, der immer noch selbst großer Spider-Man-Fan ist, was würde er sich in so einem Interview als erstes fragen? Und diese Frage kam dabei raus.
1: I guess it would be when will we get Miles Morales?
2: Wann kommt Miles Morales endlich in den Spider-Man-Filmen vor? Und warum würde er das fragen? Weil er verdammt nochmal die Antwort schon weiß.
0: Aber hoffentlich hat ihn jemand vom Spoiler gebremst, oder? Der Mann hat doch schon so oft irgendwelche Infos gespillt.
2: Absolut, er reitet sich immer rein. Es hieß schon oft genug Holland in Not. Deshalb ist Zendaya auch dazwischen gegangen, als ich die Antwort dann auch wissen wollte.
3: I can't tell you.
1: I'm asking the questions, not answering them.
3: Hey.
2: So, gutes Duo. Und Zendaya war auch gefühlt so ein bisschen stolz, dass ihr Spoiler-Man da nichts gesagt hat.
0: Ich glaube, es gibt gerade kein Pärchen, was bei Social Media noch krasser abgefeiert wird als die beiden. Die machen ja eine Press-Tour nach der anderen, weil die zusammen in irgendwelchen Filmen hängen. Hatten die beiden eigentlich Eheringe an? Hast du drauf geachtet?
2: Ich habe drauf geachtet, ich habe aber keine gesehen und diese Matching-Tattoos, die sie ja haben, die waren auch verdeckt.
0: Na gut, dann müssen wir im Film wohl einfach besser drauf achten. Spider-Man Brand New Day, ab jetzt im Kino.
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0: Ja, so ist das ein bisschen Sommerzeit, ne? Ist Urli-Zeit. Eins Live Digi ist hier für euch. Und wer kann, der bucht eine Reise irgendwo hin, ne? Wo es toll ist, vor allem ans Meer. Und gleichzeitig muss man sagen, kostet so eine Art von Urli halt auch super viel Geld, ne? Was jetzt ja auch nicht jeder über hat. Deshalb auch voll gut, dass ihr auch Spots zu Hause richtig Urli-mäßig fühlt, so wie Digi-Hörer Rum aus Köln zum Beispiel.
1: Wie soll ich sagen, Köln fühlt sich für mich wie Urlaub an, aber auch so wie zu Hause zugleich, weil man hier viele internationale Menschen sieht, aber auch so von zu Hause, dieses kölnische, rheinländische, dieses direkte, offene, herzige.
0: So, oder auch voll schön das Sauerland, ne, und ganz speziell.
2: Muss man unbedingt kennen, der Möhnesee. Ist bei Soest. Das ist für mich Urlaubsfeeling. Schon als kleines Kind immer dort gewesen. Und ja, hat wunderschöne Aussichten und Badestellen. Tipptopp.
0: Tipptopp. Möhnesee. Könnt ihr euch ja merken und dann auch irgendwann mal rum. Beste Urli nämlich für Nils, den wir gerade gehört haben. Und die Liste können wir, glaube ich, unendlich lang machen. Ne? Ich finde ja eh, man kann sich's überall schön machen. Braucht gar nicht irgendwie unbedingt so krassen Strand und Meer. Und nur, falls ihr beides trotzdem zu krass vermisst, gehen wir einfach im Kopf mal gerade hin. Weil Finch und Green, die haben für uns ja Thailand gebucht, ganz ohne, dass wir dafür bezahlen müssen. Kupangan, jetzt hier für euch in 1 Live Digi.

0: 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Um 16 Uhr mit Linus Busch
1: und Mathis Jungblut. Bei Insta und Facebook in den USA ändert sich bald was für Nutzer unter 18 Jahren. Der Konzern dahinter, Meta, ist in den USA einem Megaprozess aus dem Weg gegangen.
0: Meta hat sich auf einen Vergleich geeinigt und muss fast 17 Milliarden Dollar zahlen. In dem Vergleich heißt es auch, dass der Jugendschutz verstärkt wird. Konkret heißt das für alle unter 18 Jahren unter anderem:
1: jeder Tag nur noch 2 Stunden Nutzungszeit bei Insta und Facebook.
0: Außerdem eine Sperre zwischen 0 Uhr und 6 Uhr morgens.
1: Und es gibt einen Schulmodus, in dem man keine Push-Nachrichten bekommt.
0: Und die Zahl der Likes und anderen Reaktionen gibt's gar nicht mehr zu sehen.
1: Ob und wie das auch in Europa oder in Deutschland kommt, das ist noch nicht klar.
0: Mehrere US-Bundesstaaten hatten gegen Meta geklagt und gesagt, dass Insta, WhatsApp und Co. süchtig machen. Der Vorwurf war, dass die Apps extra so programmiert sind, dass man immer dranbleibt. Auch die EU ermittelt deswegen gegen Meta.
1: In Nepal in Südasien gibt's gerade heftige Überschwemmungen in einem Gebiet, das bei Touristen ziemlich beliebt ist, im Himalaya-Gebirge. Auslöser ist eine Sturzflut, die ganze Dörfer weggerissen hat.
0: Laut Behörden soll es viele Tote und Verletzte geben. Auch über 380 Touristen werden vermisst, darunter viele aus dem Ausland. Rettungskräfte sind gerade auf dem Weg in das Gebiet in Nepal.
1: Wegen des Ukraine-Kriegs dürfen bestimmte Sachen aus der EU nicht nach Russland verkauft werden. 2 Männer aus Oelde im Münsterland haben sich nicht dran gehalten und sind deshalb heute zu rund 4 Jahren Haft verurteilt worden.
0: Sie sollen zum Beispiel Pumpen und Ventile für Maschinen über Kirgisistan und die Türkei nach Russland verkauft haben. Sie können gegen das Urteil noch vorgehen.
1: Jetzt geht's um Fashion und um den Papst. Das Magazin Vanity Fair hat die bestbekleidetsten Promis aufgelistet und dabei ist auch der amerikanische Papst Leo.
0: Die Vanity Fair schreibt, Leo hat sich seinen Sinn für ironische Lässigkeit bewahrt und trägt manchmal Baseballkappen. Bevor er Papst wurde, ist er unter anderem aufgefallen, weil er zu seinem Priestergewand Sneaker getragen hat.
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1: Bis zum Abend ist es meistens trocken. Schauer und Gewitter gibt es dabei nur selten, bei Abendtemperaturen zwischen 15 und 24 Grad.
0: Morgen gibt es viele Wolken und ab dem Abend öfter Schauer. Auch Gewitter können dabei sein mit Starkregen und Sturmböen. Dazu in Bielefeld 29 Grad, in Duisburg und Lünen 30 und Aalen und Arnsberg kommen auf 31 Grad. Auch am Freitag gibt es mehr Wolken als Sonne und Schauer.
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3: Hi Leute, Lisa hier auf dem Mittwochnachmittag. Was geht? Schön, dass ihr da seid. Ich hoffe, euch geht's gut. Ich freue mich auf die nächsten 4 Stunden mit euch. Wie immer ist für alle was dabei. Viel neue, coole Musik. Wir schauen, was kann der neue Kinofilm The Last Sunrise. Wir sprechen über die Eröffnungsfeier der Gamescom. Und wir sprechen über neue Spiele. Und ich habe hier noch eine ganz eigene kleine Eröffnungsfeier bekommen. Und zwar von Comedian Björn von Morgenstern.
4: 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Viel Spaß mit Lisa Adams.
3: Vor der Sendung habe ich mit ihm gesprochen. Er hostet dieses Jahr Generation Gag, ist bei der XXL dabei. Wie es ihm damit geht, hört ihr hier ab 17 Uhr.

0: Frage ans Team. Wie hört sich die Gamescom-Eröffnung an?
1: Guten Abend! Willkommen zu Gamescom!
0: So hört sie sich an. Gestern die Opening Night live eröffnet, das Kickoff-Event der Gamescom in Köln. Da werden ja immer neue Trailer gezeigt, neue Spiele angekündigt und neues Gameplay-Material gezeigt. Und wer da mittendrin sein muss und nicht fehlen darf, ist Tobi aus unserem Digi-Team. Du warst da, Tobi, ich bin nicht krass in der Szene, weiß aber, wenn alle auf 1 warten, dann auf GTA 6. Hast du News für uns?
2: Nein, es gab nichts Neues zu GTA 6. Die machen ja morgen ein eigenes Event hier bei Netflix zum Game, ne? Da wird es dann sicher auch Spielinhalte geben. Mhm. Dafür gab es aber was zu The Witcher 3.
0: Ja, aber das ist ja jetzt nicht neu, oder?
2: Es ist uralt. Ja, okay. Auf den Nachfolger von Witcher 3 wartet man schon fast so lange wie auf GTA 6. Mhm. Aber bevor Witcher 4 kommt, gibt es jetzt erstmal ein kostenloses Remaster von Witcher 3. Und damit hatte wirklich keiner gerechnet, das Ganze umsonst und kommt in einem Monat schon.
0: Ja gut, okay. Also wenn ich jetzt zocken würde, dann wäre ich eher so Team Cozy Games, also Animal Crossing und so. Soweit ich weiß, sind die auch gerade im Trend. Da gibt's doch bestimmt auch was Neues zu, oder?
2: Ja, nee, genau, richtig. Also okay. Da gibt's zum Beispiel auch eins, das gestern vorgestellt wurde, Petit Planet. Das ist so ein bisschen was wie Animal Crossing. Du baust eine Insel auf und da gibt's so niedliche Manga-Tierchen und sowas. Und Cozy geht auch bald in Lego. Ja, du hörst die Steine fliegen. Lego Skylines, da wird diese Städtebausimulation Skylines halt in Lego umgesetzt. Mit Lego-Häusern, Lego-Eisenbahn, Lego-Männchen, also wie früher im Kinderzimmer.
0: Mein Gott, das ist ja richtig was los, ey. Also, ganz viel Happening gestern bei der Opening Night der Gamescom.

94 Live Digi an diesem Mittwoch. Und Leute, wenn man die Augen zumacht, ne, dann kann man ihre pinken, langen Haare ja schon fast hören. Adela hören wir jetzt hier in 94 Live Digi mit ihrem Song Ain't in L.A. Adela ist 22, kommt aus der Slowakei und lebt deshalb gerade ihren Traum als erfolgreiche Singer und Songwriterin, weil sie sich von ihr hier hat inspirieren lassen. Hannah Montana. In dem Interview hat sie erzählt, dass sie als kleine dreijährige Adela schon vorm TV saß und Hannah Montana geguckt hat. Ganz gespannt. Und dann hat sie das gesehen und war so, das will ich auch. Ich will so sein wie die. Und hat sie jetzt. Hat sie jetzt. Vielleicht nicht das Doppelleben, aber den Erfolg. Und den hat sie auch mit ihrer neuen Single Ain't in L.A., obwohl die gerade erst rausgekommen ist. Best of both worlds gibt's da aber auf jeden Fall. Gute Musik und Star-Attitude hier mit Ain't in L.A.

hier mit Lisa. Leute, ich sag ehrlich, ich habe gerade irgendwie kein Gefühl für Raum und Zeit. Wenn ich euch innerhalb der nächsten Stunde hier irgendwie einen schönen Freitag oder Sonntag wünsche oder frohe Weihnachten oder so, seid ihr mir nicht böse. Dann meldet euch kurz rein und korrigiert mich. Ich habe irgendwie das letzte Wochenende durchgearbeitet. Montag Frühschicht, gestern dann Tag frei und jetzt 8 Tage wieder durchkloppen. Wo bin ich? Wie heiße ich? Wie alt bin ich? Wie alt war ich, als ich 6 war? Millie.

0: McRae mit welchem Song? In 1Live Digi. Und Leute, die weltweit größte Messe für Computer und Videospiele hält wieder alle Gamerinnen und Gamer und die Stadt Köln auf Trab. It's Gamescom Time. Heute ist Tag 1. Allerdings musste man sich den Zugang erst freispielen. Es ist Fachbesuchertag, also nur für selbsternannte VIPs, also Leute aus der Branche, Medienhäuser, Aussteller und natürlich mittendrin 1Live. Joanna aus unserem Spieleteam, die ist da, die war ab heute Morgen auf der Messe und erstmal ist sie bis direkt zum Xbox-Stand rübergesprintet. Joanna, was ging da ab?
1: Die haben da wieder so einen richtig großen Bereich mit echt vielen Spielen, die man angucken oder antesten kann. Mhm. Zum Beispiel gibt es da eine Unzock-Station zum kommenden Gears of War Shooter. Und ich persönlich bin ja hängen geblieben bei der ersten Gameplay-Präsentation weltweit vom neuen Rollenspiel Fable. Mhm. Weil Fable ist ja eine super bekannte Reihe, um die es dann aber ziemlich ruhig geworden ist in den letzten Jahren. Der letzte Hauptteil ist sogar vor 16 Jahren rausgekommen.
0: Okay, da verstehe ich deinen Hype. Und du hast dir dann direkt beides reingezogen, oder wie? Also Gears und War und Fable?
1: Yes, also bei Gears of War E-Day kann man einen kurzen Story-Abschnitt anzocken und klar, auch das Ballern austesten, habe ich natürlich gemacht.
0: Na sicher.
1: Spannender fand ich, wie gesagt, aber die Präsi zu Fable, obwohl man da halt nichts spielen konnte. Aber wir haben dann zum ersten Mal richtig Gameplay gesehen und auch die Stadt, in der das ganze Spiel startet.
0: Geil.
1: Und da direkt mit so typischem Fable-Charme. Es gab zum Beispiel einen Schneider mit dem Namen Stitch Please. Fand ich sehr großartig.
0: Süß. Erzählt Kollegin Joanna vom ersten Tag der Gamescom, die geht ja noch bis Sonntag. Wenn ihr also Zockerfreundin und Freunde habt, könnt ihr euch heute schon mal offiziell von denen verabschieden. Für die nächsten Tage sind die raus.

0: mein Gott, dieser Song holt mich so ab. Schön. Ich würde den jetzt gerne nochmal für euch spielen, geht aber nicht. Wir müssen nämlich jetzt von Musik... Oh, ich bin leid. Hört ihr das? Ich bin wirklich außer Atem, weil ich hier am Tanzen bin. Und weil seid ihr außer Atem, weil ihr am Lachen seid. Neue Staffel Generation Gag steht nämlich in den Startlöchern. 7. bis 10. September finden hier Aufzeichnungen statt, ne? Wisst ihr Bescheid. Tickets könnt ihr hier noch klären. Schaut dafür mal rum. 1Live.de in der 1Live-App. Könnt ihr dabei sein. 7. bis 10. Habt ihr schon mal alle Infos? Wir haben mal ein bisschen Zeit bis zur neuen Staffel. Das reicht völlig aus, Freunde, um alle Folgen Generation Gag, die es auf dieser Welt gibt, bis dahin zu schauen. Aber ihr könnt doch erstmal bei der letzten Staffel anfangen. Da war nämlich Julia Brandner dabei, Comedian aus Österreich.
1: Ich war auf so einer katholischen Mädchenschule. Jetzt nicht, weil ich gläubig bin oder weil meine Eltern gläubig sind. Das war einfach die einzige Schule mit einem Swimmingpool. Und da haben wir gedacht, wie schlimm ist so ein bisschen Jesus? Und da haben sie uns halt die ganze Zeit gesagt, wenn du vor der Ehe Sex hast, dann kommst du in die Hölle. Wo ich immer denke, ja, aber mein Körper bestraft mir dafür, dass ich keinen hatte. Schaff's doch mal an.

Jetzt haben wir uns hier mit Justin Bieber, Love Yourself, ein bisschen runtergeatmet. Jetzt klettern wir wieder steil bergauf mit der Laune. Kilimanjaro von Summer Jam und Billa Joe. Dann gibt's noch zwei Songs, die Infos, und dann gehen wir rein im Björn vom Morgenstern. Wake

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1: Es ist 17 Uhr, ich bin Linus Busch.
2: Und ich Mathis Jungblut. Und wir sprechen nochmal über die Zuckersteuer, die gestern für ziemlich viel Aufregung gesorgt hat. Dazu gibt's jetzt ein Statement.
1: Zur Erinnerung, die Regierung hatte beschlossen, dass eine Steuer auf Getränke kommt, wenn die Industrie da extra Zucker reinmacht, wie bei Softdrinks.
2: Finanzminister Klingbeil hat jetzt dazu was klargestellt. Produkte wie Cola Zero sollen nicht betroffen sein. Das wurde gestern vermutet. Klingbeil schrieb auf Insta, eine Zuckersteuer auf zuckerfreie Getränke ergibt keinen Sinn.
1: Jemand hatte Ideen des Finanzministeriums an die Bild-Zeitung weitergegeben. Auf einer Liste stand, dass vielleicht auch Getränke betroffen sein könnten, die Süßstoff drin haben. Manche haben sich gefragt, ob die Regierung die Zuckersteuer ausweiten will, auch auf Sachen, in denen von Natur aus Zucker ist.
2: Jetzt hat Finanzminister Klingbeil aber klargestellt, dass das nur Überlegungen von Fachleuten aus seinem Ministerium waren und lange noch kein Gesetz. Da wird zum Beispiel auch das Gesundheitsministerium noch mitsprechen.
1: Der Tech-Konzern Meta führt in einigen Bundesstaaten in den USA neue Regeln ein, um einen Prozess zu umgehen. Die sollen Kinder und Jugendliche besser vor Social-Media-Sucht schützen. Wer unter 18 ist, soll Insta nur noch 2 Stunden am Tag nutzen können.
2: Mehrere Bundesstaaten hatten gegen Meta geklagt. Meta zahlt außerdem fast 17 Milliarden Dollar. Mehr als die Hälfte der Menschen in NRW haben ein Ehrenamt. Bei Jüngeren geht der Anteil aber zurück. Der Ehrenamtsatlas guckt sich die Entwicklung alle 2 Jahre an.
1: Bei den 18- bis 29-Jährigen engagieren sich 46%, zum Beispiel im Sportverein. Vor 2 Jahren waren es noch 58%.
2: Wer Bock auf Döner hat, hat in Duisburg besonders gute Chancen, einen zu bekommen. Ein Datenportal hat ausgerechnet, wie viele Dönerläden es pro 100.000 Einwohner gibt. Duisburg liegt deutschlandweit auf Platz 2. Dieser Duisburger kann's verstehen.
3: Passt auch hierher, ne? Wir haben ja 169 Nationen, glaube ich, ne? Und wir essen alle gern Döner.
1: Spitzenreiter bei den Dönerläden pro Einwohner ist Mannheim. Insgesamt gibt es aber in Berlin die meisten.
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2: Bis zum Abend scheint häufig die Sonne. Meistens ist es auch trocken. Temperaturen noch zwischen 15 und 24 Grad.
1: Morgen ist es oft bewölkt. Im Laufe des Tages gibt es immer mehr Schauer, die auch kräftig sein können. In Brilon und Schleiden 28 Grad. In Bonn und Castrop-Rauxel morgen 30. Und Witten kommt auf 31 Grad. Und wechselhaft geht es auch am Freitag weiter.
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4: Hi, hier sind Lisa.
5: Und Björn von Morgenstern auch noch.
4: Schön, dass ihr 1 Live Digi eingeschaltet habt.
5: Das bedeutet uns so viel. Und weil es uns so viel bedeutet, haben wir für euch die besten Sachen vorbereitet.
4: Wir hören jetzt aber erstmal noch 2 Songs.
5: Das meine ich mit den Sachen, die wir vorbereitet haben.
4: Viel Spaß bei den Songs und wir quatschen gleich über die XXL und Generation Gag. Mit? Und
5: was ihr wollt, mit mir, mit Björn.
4: Piep!
5: Das wäre wild, wenn das Piep drin bleibt.
4: Das war der Plan.
5: Ah,

0: Peter Fox und Ines mit Zukunft Pink um 10 nach 5 in 1 Live Digi. Geh noch mal ein bisschen Beifall hier für Björn vom Morgenstern. Mit dem habe ich vor der Sendung ein Interview aufgezeichnet. Er ist ja unser Rising Comedy Star. Über alles, was abgeht, haben wir gesprochen. Für mich hat sich aber erstmal nur eine Frage gestellt. Björn?
1: Lisa?
0: Wie lebt es sich gerade so auf der Comedy-Überholspur?
1: Oh, auf der Comedy-Überholspur. Ich habe sogar das Gefühl, ich bin gar nicht mehr auf der Spur. Ich bin irgendwie schon, also jetzt nicht abgehoben im Sinne von abgehoben, aber es fühlt sich auf jeden Fall an wie Fliegen auf Wolke.
0: Du bist durch die Leitplanke.
1: Ja, genau. Und es ist also wie in so einem Traum, in dem man das Gefühl hat, man fällt, aber in geil.
0: Also wir holen die Leute nochmal kurz ab. Du hast vor circa anderthalb Jahren alles in Sand gesetzt und mit Comedy angefangen. Fast forward. In kürzester Zeit bist du bei einer 500.000 Follower, moderierst jede Woche dein eigenes Open Mic, hattest bis gerade eine eigene Late-Night-Show, stehst nur noch auf der Bühne, auch schon für haufenweise ins Live-Formate. Es läuft gerade, oder?
1: Ja, ich bin auf jeden Fall so seit über einem Jahr, ist jede Woche ein neuer Höhepunkt und ich genieße das einfach. Also ich kann immer nicht fassen, dass das alles noch passiert und langsam fange ich an, das auch zu glauben, aber es ist trotzdem sehr unglaublich auf jeden Fall.
0: Du bist ja dieses Jahr auch noch bei Generation Gag dabei. Wir müssen chronologisch durchgehen, weil die Frage ist gerade so ein bisschen, was machst du eigentlich nicht? Ja. Du warst letztes Jahr auch schon bei Generation Gag dabei, dieses Jahr in einem bisschen größeren Format, erzähl mal.
1: Ja, dieses Jahr darf ich alles so moderieren und bin quasi so Host der Show und durfte auch mitbestimmen, wie die ganzen Sachen irgendwie gemacht werden. Also es ist sehr freundlich auf mich und die Comedians zugeschnitten worden.
0: Hier liegt gerade so ein kleines Nähkästchen. Darfst du da so ein bisschen draus plaudern, oder?
1: Ja, also erstmal wird es für die Leute, die vor Ort sind, eine sehr, sehr gute Show. Also wir haben uns darauf konzentriert, dass das live eine geile Show ist und dass man aus der Live-Show dann gute Sachen klippen kann. Es gab Shows, da war eher das Klippen im Vordergrund und darunter leidet eine Live-Show. Also wir haben gesagt, wir bringen Comedy zurück in Comedy und versuchen das dann bildlich einzufangen. Und es geht nicht darum, geile Social-Media-Clips zu bekommen. Also die Leute, die irgendwie an Tickets kommen werden, die bekommen eine geile Show. Mhm. Und das war mir wichtig.
0: Du hast letztes Jahr, als du bei Generation Gag warst, hast du uns ja auch ein kleines Mitbringsel gegeben, was jetzt bei Basti, bei unserem Redakteur noch am Platz hängt. Du hast nämlich einen pinken Tanga mitgebracht.
1: Ja.
0: Weil du quasi Ikki Mel gespielt hast. Leute, schaut es euch an. Was bringst du uns dieses Jahr mit?
1: Dieses Jahr bringe ich die richtige Unterwäsche mit, die ich normalerweise anziehe.
0: Okay.
1: Und überlege aber, ob ich sie vorher wasche.
0: Mach mal nicht, dann kriegst du noch so ein bisschen Kohle dafür.
1: Ja, okay.
0: Wir haben außerdem noch über die XXL Comedy-Nächte gesprochen, bei denen Björn dabei ist. Sprechen wir in 10 Minuten weiter drüber. Bleibt auf jeden Fall dran. Hier jetzt erstmal Dave und Thames mit Raindance als Left Digi. 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

0: Rising Comedy Star Björn von Morgenstern ist nicht nur Host unserer Generation Gags, sondern auch bei unserer XXL Comedy Nacht dabei und das glatt 4 Mal. Für ihn sind das die größten Shows ever. Da habe ich mit ihm vor der Sendung drüber gequatscht. 4x XXL, 3x in der Arena Köln, 1x in der Arena Oberhausen. Insgesamt knapp 50.000 Leute. Gönnt euch das. Unter anderem mit dabei im Line-Up Thorsten Sträter, Johann König, Basti Bielendorfer, Anna Lucia, Ozan Yaran. Die Liste ist lang. Auf 1live.de und in der 1live-App gibt's alle Infos zu den Tickets, falls ihr dahin wollt. Jetzt müssen wir mal Björn fragen. Da geht so viel ab, das sind so fette Shows. Was macht der Kopf, was macht das Herz, was macht der Bauch?
1: Alles die gleiche Vorfreude wie auf jede andere Show auch. Also das Einzige, was mich immer stört, ist, dass ich von der Bühne irgendwann wieder runter muss.
0: Dachte ich mir, ja.
1: Ich würde gerne unendlich lang draufbleiben. Ich habe den nötigen Respekt auf jeden Fall, aber ich habe keine Angst, da irgendwie zu stehen, weil ich das Gefühl habe, dass, Comedy liegt mir einfach. Ich fühle mich da wohl und fühle mich da zu Hause. Und wenn es eine Bühne ist, dann geht es mir gut. Also es ist absolute Vorfreude und ich glaube, das wird großartig, weil ich ja schon weiß, welche Sachen ich erzähle.
0: Hast du schon so irgendwelche Tipps bekommen von anderen Comedians, die auch schon mal bei der XXL waren?
1: Ja, dass man es, also dieses klassische, man soll es noch mehr genießen, als man sich das vornimmt, das zu genießen, weil das eine Atmosphäre ist, die es in Deutschland nur da gibt. Aber alleine die da stehen zu dürfen, das ist, da kann man sich vorher schon, das ist, was man immer in sein Tagebuch schreibt, was man mal erleben möchte und wo man dann auch das nächste halbe Jahr noch drüber schreiben wird, dass das einem sehr nachhängt.
0: Und bei dir steht es ja nicht mal mehr im Tagebuch, sondern im Kalender.
1: Ja, genau.
0: Oder wie crazy. Hast du irgendwelche so Rituale vor den Shows oder jetzt vor allem, weil es dann so viele Leute sind, irgendwas, wo du sagst, das mache ich vielleicht nochmal, um immer so durchzuatmen oder so?
1: Tatsächlich nur so durchatmen.
0: Ja.
1: Also Vorfreude. Ja. Die Vorfreude, die ist immer riesig und das ist meine Vorbereitung, dieses... Also das, was dann so ehrlich aus dem tiefsten inneren Kind kommt, mein inneres Kind nehme ich an die Hand und zeige dem dann immer vorher, das machen wir jetzt.
0: Björn, so oder so wirst du rasieren, du wirst ganz, ganz viel Spaß haben, du wirst das sehr gut machen. Wir freuen uns auf jeden Fall sehr, dass du mit dabei bist. Danke, dass du heute in 1live Digi warst und dann noch ganz viel Erfolg und wir sehen uns ja dann einfach schon in anderthalb Monaten wieder. Ne?
1: Ja, und ich bin gespannt, was du da alles Gutes vorbereitet hast.
0: Danke, Björn. Tschüss.
1: Danke.

Mittwoch haben wir, Freunde. Lisa ist hier. Hi. Sag mal, wie werdet ihr so auf der Arbeit begrüßt? Weil das ist total krass. Hier in Digistellen sind wir immer ein Engelschor parat, wenn wir zusammen Sendung haben. Hört doch auf.

0: Und Leute, Sarah Larsson, die kam ja wirklich gar nicht mehr klar. So ansteckend. Was ist da los? Midnight Sun in der Ha-Ha-Ha-Version auf dem Puckelpop-Festival in Belgien letztes Wochenende. Mein Insta-Feed ist voll von diesem legendären Lachanfall, den Sarah Larsson auf der Bühne hatte. Mein Kollege Phil durfte das live miterleben. Und Phil, ich sag ehrlich, ich bin ein bisschen neidisch.
1: Ja, kann es auch ein bisschen sein, sorry.
0: Wollte ich gerade sagen, das spiel mal nicht runter hier. Also erstmal so grundsätzlich, wie war es, Sarah live zu sehen?
1: Ja, war krass. Also war wirklich... Weiß nicht, bestimmt 30.000 Menschen vor der Bühne, krasse Stimmung, die Sonne ging quasi schon unter.
0: Geil.
1: Es war ein richtig geiles Setting und alle waren super happy, sie live zu sehen und ja, wie du gesagt hast, dieser...
0: Die hat Popstar-Feeling, ne?
1: Komplett. Ja, aber sowas von voll. Ja. Also gerade der Popstar.
0: Ja, ich sehe total viele Videos von ihr, wie so, sie halt so über die Bühne turnt und da kommen wir gleich auch zu dem Lachanfall. Choreo und Performance von ihr, 10 von 10, oder?
1: Ja, wenn nicht sogar 11 von 10.
0: was war dein Highlight?
1: Boah, ja, also Lush Life ist natürlich dann krass, ne?
0: Ja.
1: Irgendwie warten natürlich alle auf diesen Song so und auf den Moment, auch wenn, sie holt ja jemanden immer auf die Bühne.
0: Ja.
1: Diesmal...
0: du warst es nicht.
1: Ich war es diesmal nicht, leider nicht, aber dafür war es ein Girl, die gerade ein Kind bekommen hat und dann sowas von geil performt hat mit ihr zusammen, also es war sehr, sehr cool.
0: Geil. Jetzt macht sie ja so zu ihrem Song Midnight Sun so eine Hebefigur, also sie wird ja von ihren Tänzerinnen so literally auf Händen gehalten und da kommen wir jetzt mal zu diesem kleinen Lachanfall, den wir hier haben. Erzähl mal aus deiner Perspektive, was ist da passiert?
1: Ja, ich stand halt relativ weit hinten und hab's erst später gecheckt so ein bisschen, aber sie spielt halt als Intro Midnight Sun und da macht sie diese Hebefigur und als sie den Song dann am Ende wieder gespielt hat, hat halt, also keine Ahnung, es waren bestimmt 20 oder 30 Leute aus dem Publikum diese Hebefigur quasi als Crowdsurfing so nachgestellt und sie hat sich halt komplett nicht mehr einbekommen. Also sie konnte quasi gar nicht mehr den Song richtig singen.
0: Ja, wo war deine Hebefigur?
1: Ja, ich bin noch dran, vielleicht dann im nächsten Jahr, wenn sie nochmal da spielt.
0: Vielleicht beim nächsten Mal. Ich glaube nämlich ehrlich gesagt, dass das jetzt so, weil das ja auch so viral gegangen ist, das wird jetzt glaube ich so ein Konzertritual. Was meinst du?
1: Ja, könnte gut sein.
0: Ja?
1: Also ich bin mal gespannt, weil sie spielt ja jetzt diesen Sonntag in Deutschland auch beim Superbloom in München.
0: Stimmt, geil.
1: Vielleicht wird das jetzt ihr Signature.
0: Wir schauen nochmal ganz gespannt hin, wie Sarah Larsson gerade ihren Eurosummer lebt. Wir hören auf jeden Fall jetzt ihren Eurosummer in der Girlstrip Edition mit Shakira. In

0: Song, sag ich ehrlich. Macht viel mit einem. Ist viel los. Bisschen sehr Samba-Party jetzt hier. Brauchen wir erstmal wieder ein bisschen was zum Runterkommen. Oh, ja, das meine ich. Das Disney-Intro. Bisschen Feuerwerk im Hintergrund. Hör mal, da macht sich direkt alles locker bei mir. Wo ist die Couch, wenn man sie braucht? Disney zur Entspannung. Boah, bisschen alte Memories anlocken. So geht's auf jeden Fall Sängerin Sophia von der Girlband Cat's Eye. Die geht gerade jeden Tag ins Disneyland. Brünja aus dem Digi-Team. Wie kommt's?
1: Das hat ihre Mutter jetzt der Vogue erzählt. Sophia hat sich ja eine Pause für ihre Mental Health genommen und die verbringt sie jetzt mit Backen, Malen und mit Disneyland. Einfach so für den Vibe und für ein bisschen Happiness. Ihre Mutter sagt, Sophia tut alles, damit es ihr ganz schnell wieder viel besser geht.
0: Okay, gut, weil, also wir holen mal

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1: 18 Uhr, hier sind Linus Busch
2: und Mathis Jungblut. Und wir schauen auf eine neue Funktion bei Insta und Facebook. Der Meta-Konzern hat die für einige US-Bundesstaaten angekündigt. Hintergrund ist ein Megaprozess in Kalifornien.
1: Dabei gab es einen Vergleich. Meta muss insgesamt fast 17 Milliarden Dollar Strafe zahlen und mehr auf Jugendschutz achten. Das hier sind die Neuerungen.
2: Bald sollen Nutzer unter 18 nur noch 2 Stunden am Tag auf Insta und Facebook sein. Von Mitternacht bis 6 Uhr morgens sind die Plattformen für sie komplett gesperrt. Während der Schulzeit soll es keine Notification mehr geben.
1: Noch eine wichtige Änderung. Leute unter 18 Jahren sollen bald nicht mehr sehen können, wie viele Leute einen Beitrag geliked haben. Außerdem sollen krasse Beauty-Filter für sie auf den Plattformen verboten werden.
2: Ob das Ganze auch in Europa oder in Deutschland kommt, ist noch nicht klar. Der Vergleich gilt erstmal nur für manche US-Bundesstaaten.
1: 2 Mitarbeiter des Frankfurter Flughafens sind in den letzten Wochen an Malaria gestorben. Das Gesundheitsamt hat heute Details rausgegeben. Insgesamt haben sich 6 Menschen angesteckt.
2: Malaria wird in bestimmten Gebieten der Erde durch Mücken übertragen. Vermutlich sind solche Mücken in einem Flugzeug nach Frankfurt gekommen.
1: Jetzt nochmal was zur Diskussion um eine Zuckersteuer für Getränke. Es gab Diskussionen, ob die Steuer auch für Zero-Getränke kommen soll. Finanzminister Klingbeil sagt dazu nein.
3: Ich halte das für Quatsch, wenn ich das so offen sagen darf.
2: Laut Klingbeil war dieser Vorschlag erst in der Diskussion und nicht von der Regierung beschlossen.
1: In Weilerswist im Kreis Euskirchen sind Bakterien im Trinkwasser gefunden worden. Die Behörden sagen, dass für gesunde Menschen keine Gefahr besteht.
2: Für Menschen mit geschwächtem Immunsystem oder Neugeborene soll das Wasser aber abgekocht werden. Der Versorger in Weilerswist sucht nach der Ursache für die Bakterien im Wasser.
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1: Den Abend über ist es meistens trocken. Schauer und Gewitter gibt es nur selten bei Temperaturen von 15 bis 24 Grad.
2: Morgen gibt es dann viele Wolken und am Abend auch häufiger mal ein Schauer. Auch Gewitter können dann dabei sein mit Starkregen und Sturmböen. Dazu in Herford und Wesel 29 Grad. Bedburg kommt auf 30 und in Hagen und Eschweiler kommen wir auf 31 Grad. Auch am Freitag dann mehr Wolken als Sonne und ab und zu Schauer.
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4: Mit eurer Flugbegleiterin Lisa an diesem muckligen Mittwochabend. Setzt euch doch. Ihr habt alle einen Platz mit Beinfreiheit gebucht. Fühlt euch wie zu Hause. Tomatensaft und Nüsse im Knuspermantel bringe ich euch gleich. Wenn ihr noch ein komplett überteuertes Parfum kaufen wollt, was ihr noch während der Landung im Sitznetz vor euch vergesst, greift zu, die Flasche. Hat auch nur einen Schnapperpreis von 450 Euro. Willkommen in der ersten Klasse. Wenn ihr jetzt einmal aus dem Fenster schaut, könnt ihr sehen den Kilimandscharo mit einer Höhe von 5895 Metern, der höchste Berg Afrikas. Schön, dass ihr mit Digi Airline fliegt. Guten Flug!

Ring John mit Turn the Lights Off um 10 nach 6. Und wir nehmen jetzt hier mal kurz thematisch eine kleine Abbiegung weg vom Musikunterricht hin zum Biounterricht. Und unser Lehrer jetzt heißt James Hype. Glücksgefühle gibt's nämlich jetzt auf die Ohren, im wahrsten Sinne des Wortes. James Hype hören wir jetzt gleich mit seinem neuen Song Serotonin, also Serotonin, ist unser Glückshormon. Lebensnotwendig für uns, hallo. Ohne Serotonin wären wir nichts. Wir sind dadurch happy, wir sind super gut drauf, wir freuen uns, wir lieben andere Leute, wir freuen uns dank Serotonin darüber, dass wir geliebt werden und wir machen so ein paar Luftsprünge und so. Das ist ganz, ganz wichtig. Das ist ein krasser Motherfucker. Wieso wurde da nicht schon eher mal ein Song drüber geschrieben? Jetzt werden hier Lyrics ohne Ende für irgendwelche schwachen Herzensbrecher verschwendet und Serotonin sitzt da in der Ecke und denkt sich, ja Digga, zu mir sagt jetzt mal hier keiner was. Gut, dass wir James Hype haben. Der hat das jetzt mal gemacht. Musik sorgt ja übrigens auch dafür, dass wir Serotonin ausschütten und zu welchem Song können wir das

0: sich hier anhört wie der Anfang von einem Krimi.
1: In den frühen Morgenstunden wurde der Vorsitzende der Salpeter Unternehmensgruppe aus seiner Wohnung in Köln entführt. Laut Zeugenberichten wurden drei unidentifizierte, maskierte und bewaffnete Personen gesichtet. Die Polizei bittet die Bevölkerung um ihre Mithilfe.
0: Das ist das neue Game Soko 1977, was heute auf der Gamescom vorgestellt wurde. Gestern Abend war ja Eröffnungsfeier, heute Fachbesuchertag der Gamescom. Die geht noch bis Sonntag. Unser 1Live-Digi-Kollege Tobi ist an der Stelle aber auch heute Fachbesucher und darf da die Perlen und Must-Haves der Gaming-Szene schon austesten und anzocken, wie er mir erklärt hat. Place to be ist dafür unter anderem die Indie-Halle. Da werden die Spiele mit dem allergrößten Budget vorgestellt. Und eins davon ist eben Soko 1977. Und wie der Name verrät, geht's um Polizeiarbeit, Tobi, ne?
2: Ja, also in dem Spiel geht es um den deutschen Herbst 1977. Und damals gab es sehr viele terroristische Anschläge von Linksextremisten wie der RAF. Und in dem Spiel ermitteln wir als Polizist eben genau gegen diese Terrorzellen.
0: Okay, krass. Aber das sind dann da auch die echten Fälle?
2: Nein, es sind nicht 1:1 echte Fälle, okay. Aber es basiert alles auf echten Fällen. Und Hanna aus dem Entwicklerstudio hat mir auch erklärt, warum sie das so gemacht haben.
3: Es ist viel zufällig generiert, jeder Run ist anders. Und das wollten wir eben mit fiktiven Ereignissen machen, statt echten.
0: Alright, wie Tobis Experience beim Zocken von Soko 1977 war, darüber quatschen wir gleich in 20 Minutes. 20 Minutes, Double Fuck. 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

Wenn Leute aus der Hotellerie hier zuhören, die auf gut Deutsch in einem Kackhotel arbeiten, in einem Hotel, das mal wieder eine gute Bewertung brauchen kann, es geht ganz, ganz leicht. Nehmt einfach einen Haufen Radsportler in Obhut, wenn es draußen stürmt. Und dann seid ihr auf der guten Seite. Es hat ein Hotel in den Pyrenäen gemacht, da geht ja gerade das Radsportrennen La Vuelta lang. Und weil die da so eine ganze Bagage an Sportlern aufgenommen haben, als draußen Hagelsturm war, Weltuntergang, gibt es jetzt eine fette Welle an 5-Sterne-Bewertungen bei Google, weil da alle Danke sagen. Ich als Journalistin möchte natürlich ein natürliches Gleichgewicht wiederherstellen. Deshalb habe ich jetzt angefangen, anonyme Hasskommentare zu schreiben.

0: Lady Gaga mit Abracadabra. Und wir bleiben verzaubert, nämlich von der Gamescom. Soko 1977. So heißt das Spiel, das Tobi aus unserem Spieleteam heute bei der Gamescom entdeckt hat. Wir haben eben schon Hanna aus dem Entwicklerstudio gehört. Es geht darin um fiktive Fälle aus dem Jahr 1977. Die muss man lösen. Man schlüpft also in die Rolle von Ermittlern. Man macht also Polizeiarbeit. Tobi, wie schnell bist du denn zum Polizisten geworden? Sag mal.
1: Ich muss sagen, ich habe über eine Stunde gespielt und bin völlig in diesem Ermitteln versunken. Du schaust dir halt zum Beispiel Zeugenaussagen an, ne? Täterbeschreibung, wie sah das Fluchtauto aus, in welche Richtung sind sie geflüchtet. Mhm. Die musst du dann gegeneinander abwägen und dann so Profiling quasi, also machen, okay, die sehen so aus und das Auto sah so aus. Und dann schickst du dein Team in den Einsatz und musst auch da wieder abwägen, ja? Okay. Die eine Kollegin, die ist halt gut im Spuren sichern. Dann schickst du die dahin, wo Spuren gesichert werden müssen. Der andere Kollege besser im Konfrontieren, wenn da also andere Menschen sind. Und mit der richtigen Auswahl kommst du dann weiter, die Täter zu fassen.
0: Mein Gott, du hast eine Stunde gespielt. Du holst gar keine Luft mehr. Das heißt, es hat Bock gemacht?
1: Ich war überrascht. Es macht wirklich richtig viel Spaß. Okay. Und zwar, weil du immer mehr Hinweise freischaltest. Die bieten dir dann Parallelen zur echten Lage der damaligen Zeit an. Also du lernst auch was über die jüngere deutsche Geschichte, ohne dass du das wirklich merkst. Und auch wenn das ein ernstes Thema ist, war ich echt überrascht, wie viel Bock Polizeiarbeit machen kann. Und vor allen Dingen im Spiel übrigens, da stehen überall Aschenbecher rum. Es ist wirklich so eine geile Atmosphäre wie in den 70ern. Richtig toll.
0: Oh, ich merke das schon. Ey. Wir haben Tobi in die Gamescom verloren.
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0: Sag mal, was ist Thorsten Sträter eigentlich bei der 1Live-Comedy-Nacht XXL wichtig?
1: Ich möchte mich einfach gut amüsieren und das geht bei dieser Riesen-Mixed-Show. Das ist halt schon schön so. Und hier bin ich immer noch aufgeregt.
0: So, das hat er mir letztes Jahr

obwohl er nichts gemacht hat, außer die gleichen Hanteln zu bewegen. Er wäre eine Maschine, wo ich dachte, ja, Heißluftfritteuse, du Opfer. Faktisch erzählte er im letzten Video, bevor ich mein Handy leider wegwerfen musste, wenn ich jetzt, in 8 Monaten habe ich 72 Kilo abgenommen, 19 Pfund Muskelmasse, 2 im Sinn. Wenn das so weit ist, sagte er wörtlich, er würde nicht nur an den Frauen in seiner Umgebung, sondern am Feminismus an sich ein Exempel statuieren. Und die KI-gestützten Untertitel, und das wollen wir schön sacken lassen gemeinsam, die KI-gestützten Untertitel machten aus Exempel das meiner Meinung nach bedeutend bessere 6 Seppel. Ich habe mich eingekotet.

0: 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Um 19 Uhr mit Linus Busch. In Nepal in Südasien werden hunderte Menschen vermisst. Da hat es in der Himalaya-Region eine Sturzflut gegeben. Mindestens 95 Menschen sind ums Leben gekommen. Die Behörden sagen, dass es ein Erdbeben gegeben hat. Die Sturzflut hat ganze Dörfer weggespült, berichtet Reporterin Lena Bodewein.
1: Videos zeigen Häuser und Brücken, die mitgerissen wurden. Knapp 400 Menschen werden auf nepalesischer Seite vermisst. Der größte Teil Touristen, Wanderer, die im Himalaya unterwegs waren. Auch viele von ihnen aus dem Ausland. Aber auch Polizisten, Soldaten und Arbeiter eines Wasserkraftwerks seien betroffen, so die bisherigen Auskünfte der Behörden.
0: Auf Drohnenaufnahmen sieht man Massen von Schlamm in der betroffenen Region in Nepal. Der Tech-Konzern Meta führt in einigen Bundesstaaten in den USA neue Regeln ein, um einen Prozess zu umgehen. Die sollen Kinder und Jugendliche besser vor Social-Media-Sucht schützen. Wer unter 18 ist, soll Insta nur noch 2 Stunden am Tag nutzen können. Mehrere Bundesstaaten hatten gegen Meta geklagt. Der Konzern zahlt außerdem fast 17 Milliarden Dollar. In den letzten beiden Nächten hat in Minden jemand Bundeswehrhubschrauber mit Laserpointern geblendet. Die Polizei sagt, dass das eine Straftat ist, weil ein Hubschrauber abstürzen kann, wenn die Besatzung nichts mehr sieht. Die Ermittler können nicht ausschließen, dass der Täter in Minden sich gezielt gegen die Bundeswehr gerichtet hat. In Deutschland werden immer noch zu wenige Wohnungen gebaut. Das ist nicht neu. Eine Studie hat jetzt aber herausgefunden, dass das nicht nur blöd ist für Leute, die suchen, sondern auch für Unternehmen. Die können teils Stellen nicht besetzen, weil neue Mitarbeiter keine bezahlbare Wohnung finden. Wer Bock auf Döner hat, hat in Duisburg besonders gute Chancen, einen zu bekommen. Ein Datenportal hat ausgerechnet, wie viele Dönerläden es pro 100.000 Einwohner gibt. Duisburg liegt deutschlandweit auf Platz 2. Dieser Duisburger kann es verstehen.
2: Passt auch hierher, ne? Wir haben ja 169 Nationen, glaube ich, ne? Und wir essen alle gern Döner.
0: Spitzenreiter bei den Dönerläden pro Einwohner ist Mannheim. Insgesamt gibt es aber in Berlin die meisten.
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0: Den Abend über ist es oft klar und trocken. Die Temperaturen liegen noch bei 15 bis 24 Grad. Morgen gibt es dann viele Wolken und im Laufe des Tages gibt es auch mehr Schauer, die auch kräftig sein können. In Remscheid und Bad Münstereifel 28 Grad, in Düsseldorf und Steinfurt 29 und Heinsberg kommt auf 30 Grad. Und wechselhaft geht es auch am Freitag weiter.
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4: Mit Lisa Mittwochabend. Jungs, ihr habt's gehört. Ihr könnt entscheiden, wo wir uns treffen. Duisburg, Berlin, Mannheim, das ist mir egal. Ich komme überall hin. Wir fressen uns durch die Dönermeile. Das wird super. Ich habe noch nichts vor für den Feierabend. Treffen wir uns gleich, ne?

0: POV, du hattest einen geilen Sommer und willst nicht, dass er aufhört?
1: Ich hätte alles gegeben für einen letzten Sommer wie diesen.
0: Für die letzten Sommervibes. Gibt es ab heute einen neuen romantischen Film? Sagt Brunja aus dem Digiteam, ne?
2: Ja, The Last Sunrise heißt der. Das ist wirklich so der Sommer in den Film gequetscht. Es geht um Rai, die hat eine harte Zeit eigentlich so hinter sich. Eine chronische Krankheit, viele Probleme. Mm. Aber dann will ihre Mom Rai mitnehmen in ihre Heimat.
3: Schatz, es wird toll. Es ist Mallorca.
4: Ey.
2: Ja. Einfach mal nach Mallorca.
0: Ja, Malle. Ja, gibt Schlimmeres, nachdem man eine Scheißzeit hatte. Was passiert denn da auf der Insel? Also einmal saufen und knutschen oder was gibt's?
2: Da an einem Strand trifft Ryder natürlich Julian.
5: Oh. Es gehört sich nicht, Leute anzustarren.
6: Ich starr dich nicht an. Ich hab hinter dich geschaut. Ich werde jetzt gehen.
2: Ja, der hasst Touristen und erstmal auch Rai.
0: Ja, aber das ändert sich doch. Wir wissen doch alle, was da passiert, Brünni.
2: Ja, das ändert sich sehr schnell. Ja. Die beiden verlieben sich, obwohl Rai halt bald wieder zurück nach Hause muss, ja auch immer noch krank ist und auch ganz viele Geheimnisse in den beiden Familien es gibt.
0: Ja, ich weiß nicht, blablabla, aber kann der Film denn was?
2: Ja, der hat einfach eine richtig schöne Sommeratmosphäre, schöne Menschen in schöner Umgebung, ganz viel Liebe und Selbstfindung. Und was mir besonders gut gefallen hat, dass die beiden immer wieder drüber reden, wie wichtig es ist, dass sie den Moment genießen.
1: Ich bin nur für kurze Zeit hier.
5: Dann sollten wir sie nutzen.
2: Ich kann den Film wirklich sehr empfehlen.
0: Ja, merke ich schon. The Last Sunrise gibt's ab heute auf Prime.

Während Hügel weiter Richtung Sonne moved, moven wir am Mittwochabend Richtung Mond so langsam, ne? Es wird immer später. Ich hoffe, euch geht's gut. Ihr seid gut im Feierabend angekommen und habt einen entspannten Mittwochabend. Wir gehen rüber zum nächsten Song hier in Digi, und zwar Noble von Femi. So. Und im Lied Noble kommt das Wort Noble nur ein einziges Mal vor. Es gibt ja Songtitel, die kann man recht gut erraten, wenn man den Titel nicht kennt, weil im Refrain sich eine gewisse Line immer wiederholt oder ein Wort immer wiederholt. Hier heute auch schon gehört Midnight Sun von Sarah Larsson. Das ist so ein Klassiker. Aber bei Femi und Noble geht der Schuss irgendwie so ein bisschen nach hinten los. Ich wüsste jetzt auch gar nicht so richtig, welchen alternativen Titel ich da geschätzt hätte. Ich glaube, wenn, dann Closer, weil er ein bisschen öfter singt. Come on, just come closer. Hier. Das hätte ich vielleicht noch gedacht. Aber das Wort Noble kommt erst relativ spät, wie gesagt, nur einmal. Warum er den Song jetzt trotzdem so genannt hat, er singt ja über eine Lady, die er ganz edel und elegant findet. Und ich glaube, weil das so für den halt das Wort ist, was diese Person am meisten beschreibt, hat er gesagt, komm, aber machen wir den Sack zu. Wir nennen den Song einfach Noble. Aber vielleicht habe ich mich auch einfach verzählt. Ihr habt jetzt die Chance, mich zu korrigieren. Schreibt mir dann sonst einfach. Und passt mal jetzt hier richtig gut auf. Das ist für euch Femi mit seinem Song Noble in SFD.

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0: Kontra K und Nico Santos mit Bring mich nach Haus. Etwas, was wir uns, glaube ich, alle gerade denken um 20 vor 8 auf einem Mittwochabend. Aber ihr habt es hoffentlich fast geschafft. Ich muss jetzt hier ein bisschen über Herr Radtke roasten. Mein nervigster Lehrer damals, Deutschlehrer. Ich sag nur, war immer unnötig autoritär zu uns, aber er war trotzdem noch lange nicht so nervig wie er hier.
1: Gilderoy Lockhart, Orden der Merlin, 3. Klasse, Ehrenmitglied des Bundes zur Verteidigung gegen die dunklen Kräfte und fünfmaliger Gewinner des Preises für das charmanteste Lächeln.
0: Und so weiter und so fort. Harry Potter-Fans wissen Bescheid, dieser Gilderoy Lockhart hat jetzt nämlich einen neuen Schauspieler in der kommenden Harry Potter-Serie. Einen anderen berühmten Mann.
2: Ich heiße John Schnee.
3: John Schnee.
4: John Schnee.
5: John Schnee.
0: Klingt auf Deutsch irgendwie scheiße. Eigentlich heißt er John Snow. Es geht um Kit Harington, der Sohn, der John Schnee in Game of Thrones gespielt hat. Und er soll jetzt eben Gilderoy Lockhart spielen in Staffel 2 der Harry Potter-Serie. Brünja aus dem Digi-Team. Ich bin ehrlich. Kann ich mir irgendwie nicht vorstellen.
6: Ja, aber er hat Gilderoy zumindest schon mal auch seine Stimme geliehen in so einem neuen Hörbuch. Und da meinte er, dass Gilderoy einer seiner liebsten Charaktere aus Harry Potter ist.
0: Was zur? Der ist übel selbstverliebt. Wie kann man den mögen?
6: Es sieht Kit auch ein, aber...
7: As obnoxious and awful and idiotic as he is, you'd still want to spend a day with him.
6: Ja, er würde trotzdem gerne mal so einen Tag mit Gilderoy
0: Weiß ich
6: verbringen.
0: Nicht.
6: Und das kann er jetzt ja auch sogar am Serienset. Und er meinte, zu Harry Potter Rollen Ja zu sagen, ist immer das einfachste Ja ever für ihn, weil er die Welt so liebt.
7: A book and a world that I am heavily invested in, a complete nerd about.
0: Na gut, das kann ich wiederum verstehen. Kit Harington ist jetzt als neuer Schauspieler für die Rolle des Gilderoy Lockhart angekündigt. So viel zu Staffel 2. Staffel 1 könnt ihr euch erstmal aber gönnen ab dem 25. Dezember. Oh.

Steht ja gleich nach einem langen Arbeitstag unter der Dusche und denkt euch so, boah, ich bin so ein krasser Player, eigentlich bin ich ja wie Gott. Gut, dass ich mir das ganze Gottsein jetzt erstmal abwaschen kann. Says no one ever, Alter, außer du bist Harry Styles. Lol. Harry hat dem W Magazine nach ein Interview gegeben und meinte da, auf Tour ist Duschen für ihn das Wichtigste überhaupt. Soweit so normal. Er sagt aber, wenn er da auf der Bühne steht vor so 10.000 Leuten, dann kommt irgendwann der Punkt, an dem er sich selber denkt, boah, ich bin gerade der Mann überhaupt. Er sagt, er fühlt sich fast wie ein Gott auf der Bühne. Sau unsympathisch, oder? Wie unsympathisch will man mit einem Interview werden, Harry?

0: Info. Um 20 Uhr mit Linus Busch. Wir schauen auf neue Funktionen bei Insta und Facebook. Der Meta-Konzern hat die für einige US-Bundesstaaten angekündigt. Hintergrund ist ein Megaprozess in Kalifornien. Mehr von Mattes Jungblut.
1: Dabei gab es einen Vergleich. Meta muss insgesamt fast 17 Milliarden Dollar Strafe zahlen und mehr auf Jugendschutz achten. Das hier sind die Neuerungen. Bald sollen Nutzer unter 18 nur noch 2 Stunden am Tag auf Insta und Facebook sein dürfen. Von Mitternacht bis 6 Uhr morgens sind die Plattformen für sie komplett gesperrt. Während der Schulzeit soll es außerdem keine Notification mehr geben. Noch eine wichtige Änderung. Leute unter 18 sollen bald nicht mehr sehen können, wie viele Leute einen Beitrag geliked haben. Außerdem sollen krasse Beauty-Filter für sie auf den Plattformen verboten werden.
0: Ob das Ganze auch in Europa oder in Deutschland kommt, ist noch nicht klar. Der Vergleich gilt erstmal nur für manche US-Bundesstaaten. Wer in Bonn mit der Stadtbahn fahren will, muss sich in den nächsten Tagen auf noch größere Probleme einstellen. Seit Juli sind ja viele Bonner Bahnen aus dem Verkehr gezogen, wegen Sicherheitsbedenken. Die Kölner Verkehrsbetriebe hatten in den letzten Wochen 14 Bahnen ausgeliehen. Das endet jetzt aber, weil Köln die Bahnen zum Schulstart nächste Woche selbst braucht. In Nepal in Südasien hat es eine heftige Sturzflut gegeben. In dem Gebiet im Himalaya-Gebirge sind laut Behörden mindestens 95 Menschen ums Leben gekommen. Hunderte werden noch vermisst, darunter auch viele Touristen. Dieser Mann hat die Schlamm- und Wassermassen gesehen.
2: Ich habe gesehen, wie etwa 9 Lastwagen mitsamt den Insassen von den Fluten mitgerissen wurden. Das ist ein herzzerreißendes Ereignis. Ich unterrichte hier seit 18 Jahren und so etwas habe ich hier noch nie erlebt.
0: Die Regierung in Nepal hat die Armee und Rettungskräfte in das betroffene Gebiet geschickt. In Hamburg konnte ein Kettenkarussell heute wieder normal fahren, bei dem es gestern eine spektakuläre Panne gab. Es blieb auf einmal stehen. Mehr als 20 Fahrgäste saßen in 25 Metern Höhe fest.
3: Auf jeden Fall war es sehr kalt und natürlich schläft einem irgendwann alles ein. Man kann sich ja nicht mal entspannt zurücklegen.
0: Eine Notbremse hatte offenbar ausgelöst, obwohl es keinen Notfall gab. Nach 90 Minuten sprang das Karussell wieder an und die Leute konnten unten aussteigen.
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0: In der Nacht bleibt es trocken. Zum Morgen hin kann es auch neblig sein bei 18 bis 12 Grad. Morgen gibt es dann viele Wolken, erst mit nur einzelnen Schauern. Ab dem Abend kommen mehr, die können auch kräftig sein. Und es wird schwül in Gummersbach und Monschau bis 28 Grad, in Bielefeld und Wesel bis 29 und in Aachen bis 30 Grad. Auch am Freitag gibt es im Laufe des Tages immer öfter Schauer.
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0: Auch ich bin manchmal tollpatschig und fall hin, Freunde. Dieses hier wird ein Slefty-G. Wenn wir so ein richtiges Brett vom Kopf haben und uns langlegen, was sind so typische Wehwehchen, die wir da haben? Wir haben die Knie auf, wir haben den Ellbogen auf, im besten Fall. Ne, blutet dann so ein bisschen. Und das ist auch scheiße. Das finden wir nicht cool. Aber mir passiert lieber das, als das, was Tapir Ferdinand passiert ist. Der hat sich nämlich auch ein Körperteil aufgeratscht, aber eins, das zwischen den Beinen hängt. Und laut Seehund, Puma und Co. in der ARD-Mediathek blutet das auch ein bisschen.
1: Tapir Ferdinand ist am Morgen voller Blut gewesen.
2: Oh, oh, der hat sich den Penis verletzt. Da ist so ein Zentimeter eine Wunde an der Eichel. Die Tapir haben einen sehr langen Penis, wenn der ausgefahren ist. Und vielleicht ist er über den Boden geschliffen und hat sich irgendwo aufgerissen. Ist dann schon so einen halben Meter lang manchmal. Und vielleicht ist er irgendwo hängen geblieben.
1: Gegen die Untersuchung hat Ferdinand nichts einzuwenden.
2: Ja, das sind ja Genießer. Wenn man den streichelt, dann ist alles wieder gut, gell, Ferdinand?

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Was geht ab, hier ist Leon 1, live DG. Wir lieben einen Rekord und dieser Mann ist der erste kurdische Sänger in der Billboard Hot 100. Darf ich vorstellen, dieser Mann heißt Fat Puppy. Und wenn ihr irgendwann mal Zeit habt, hört diesen Song mit Kopfhörern. Unbedingt machen. Boah, ist der geil produziert. Ihr hört auf einmal Elemente und kleine Sounds, die euch vorher nie aufgefallen sind. Kurdisch-amerikanischer Rap, zu dem ihr nicht anders könnt als auf dem Lenkrad trommeln. Das ist Fat Puppy mit Freaked Out. Jetzt in 1Live Digi.

0: So was los, liebe Zockerheads. Hier in 1FDG, Bock auf bisschen gute Laune.
1: You killed her, Calvin.
2: Hey,
1: killed her.
2: It's your fault.
0: Ja, von wegen, merkt ihr, ne? Gute Laune, jetzt wird's eher gruselig. Und weil gerade wenn ihr Horrorspiele mögt, wie Resident Evil oder Silent Hill, dann haben wir was für euch jetzt. The Sinking City 2 ist frisch draußen und soll so ein bisschen den Charme von eben genau diesen viel geliebten Genre-Klassikern haben. Joanna aus dem Digi-Team, das sind aber ganz schön große Fußstapfen, ne?
3: Ja. Ja, und ich würde sagen, ganz passen sie auch noch nicht. Aber ich finde den Vergleich eigentlich schon ganz passend, weil hier bekommen wir klaustrophobische dunkle Gänge, fiese Monster, eigentlich immer zu wenig Munition und Platz im Inventar, Rätselraten, also quasi das 1x1 des klassischen Survival-Horrors. Hier halt nur spielend in den 20ern und mit einer Prise Übernatürlichkeit.
0: Ja, ich habe ja irgendwie gesehen, also zumindest, dass es um einen Typen geht, der seine Freundin retten will, weil die irgendwie nicht mehr aufwacht. Ne?
3: Ich sag mal, die Richtung, die stimmt. Okay. Nur hat Calvin hier ein zusätzliches Problem. Die Stadt Arkham, in der das Ganze spielt, die steht seit einer übernatürlichen Flut komplett unter Wasser. Alle Bewohner sind abgehauen. Ja, bis auf ein paar, die geblieben sind. Und man hört schon, also hinter jeder Ecke lauert irgendeine mögliche Gefahr, auch in Form von Zombies. Und ich

0: Ich muss sagen, da punktet das Spiel wirklich mit krasser Atmosphäre. Alles wirkt bedrohlich. Ständig hörst du eben solche Geräusche. Dazu noch diese alte Stadt aus den 20ern. Du musst dich im kleinen Boot von Ort zu Ort schiffen. Also da ist bei mir schon ordentlich Gruselstimmung aufgekommen. Mhm. Aber trotzdem ein bisschen fehlt stellenweise vielleicht dieser letzte Wow-Faktor.
1: Okay, falls ihr den aber gar nicht braucht, The Sinking City 2 gibt's eben jetzt für PlayStation, Xbox und PC.
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1: Gleich 21 Uhr, hier ist Linus Busch. Wir schauen auf eine Katastrophe in einer Region der Welt, die in den letzten Jahren immer beliebter bei Touristen geworden ist. Das Himalaya-Gebirge in Nepal. Da hat es eine schwere Sturzflut gegeben. 157 Tote wurden bisher gefunden. Die Behörden gehen von deutlich mehr aus und sagen, dass noch hunderte Touristen vermisst werden, auch aus Deutschland. Mehr von Mattes Jungblut.
2: Videos auf Social Media zeigen, wie Häuser und Brücken von Wassermassen mitgerissen wurden. Manche Gebäude sind im Schlamm versunken. Ganze LKW wurden von den Fluten weggespült. Medien berichten, dass es einen Erdrutsch gegeben hat. Der ging in einen Fluss ab. Der trat danach über die Ufer. Die nepalesische Armee hat Hubschrauber und Suchtrupps geschickt, die die Vermissten finden sollen. Im Himalaya liegt der Mount Everest, aber auch viele andere Gebiete, in denen in den letzten Jahren der Wandertourismus immer größer geworden ist.
1: Dann gucken wir auf die Games-Branche. CDU, CSU und SPD haben am Anfang ihrer Regierungszeit letztes Jahr vereinbart, dass sie die Firmen entlasten wollen bei den Steuern. Finanzminister Klingbeil hat heute aber auf der Gamescom gesagt, dass es bisher keine konkreten Pläne gibt. Laut dem Chef des Branchenverbandes Game gibt es solche Förderungen zum Beispiel in Frankreich. In den meisten Bundesstaaten der USA können unter 18-Jährige bald Instagram und Facebook nicht mehr wie bisher nutzen. Der Meta-Konzern hat neue Regeln versprochen, um damit einen Prozess gegen ihn zu beenden. Zum Beispiel werden die Plattformen für Kinder und Jugendliche zwischen Mitternacht und 6 Uhr früh blockiert. In Weilerswist im Kreis Euskirchen sind Bakterien im Trinkwasser gefunden worden. Die Behörden sagen, dass für gesunde Menschen keine Gefahr besteht. Für Menschen mit geschwächtem Immunsystem oder Babys soll das Wasser aber abgekocht werden. Der Versorger in Weilerswist sucht nach der Ursache für die Bakterien im Wasser.
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1: In der Nacht gehen die Temperaturen auf 18 bis 12 Grad runter. Es bleibt trocken. Richtung Morgen kann sich Nebel bilden. Morgen ist es dann oft bewölkt. Erst gibt es nur einzelne Schauer, ab dem Abend dann mehr und es können auch Gewitter dabei sein. In Nümbrecht bis 28 Grad, in Bad Salzuflen und Warburg bis 29 und Jülich und Oberhausen kommen auf 30 Grad. Am Freitag geht es wechselhaft und etwas kühler weiter.

0: Das ist nicht okay. Ich habe gerade keine Serie zu gucken und das ist nicht in Ordnung. Ich gucke zum fünften Mal The Office von vorne. Ich brauche irgendwas Neues und es gibt eine neue Serie, über die gerade viele sprechen. Die heißt Tiptoe auf HBO Max. Soll so ein bisschen das neue Adolescence sein. Annika, du hast es schon komplett geguckt. Was hat dich am meisten bewegt?
1: Also blöd gesagt irgendwie alles. Also die gesamte Story. Ich habe mich die ganze Zeit total machtlos gefühlt. Tiptoe startet nämlich mit sozusagen dem Ende der Serie, dem Tod der Hauptfigur Leo. Das ist ein schwuler Mann aus einem kleinen Vorort von Manchester.
2: Das ist dein Werk, du Schwein, du Mörder!
3: Das ist kein Mord. Es ist eine Exekution.
0: Wow.
1: Ja, das zeigt schon ganz gut so den Vibe der Serie. Sein Nachbar Clive ist nämlich für Leos Tod verantwortlich.
0: Okay, es ist also absolut keine leichte Kost.
1: Nee, wirklich null. Also in der Thriller-Serie, da geht's um Gewalt gegenüber queeren Menschen, Hass und Radikalisierung im Netz. Und ich würde deswegen allein schon unbedingt empfehlen, die nicht unbedingt alleine zu gucken, weil die Szenen einen echt sehr bedrücken.
0: Okay, eine Serie, die Annika sehr berührt hat und euch vielleicht auch. Tiptoe heißt die Serie und läuft jetzt auf HBO Max.

Na? Ihr hört 1LiveDigi. Und vielleicht ist das ein Gefühl, das ihr kennt, dass ihr so voll viel Power nämlich in euch spürt. So kreative Kraft und ganz viel Bock, vor allem auch, die auszuleben, was Wildes und Großes zu machen. Und gleichzeitig denkt ihr aber auch so, oh, ich sitze hier in meinem kleinen Kaff irgendwo in der Eifel oder auf dem Plattenland halt. Wie soll ich kleine Maus in die Welt erreichen? Ja, pass mal auf. Derla kommt aus der Slowakei. Aus einem Ort auch, der jetzt nicht irgendwie krassestes Kreativ- oder Star-Zentrum der Welt ist. Aber Derla pustet uns ganz viel Mut und extra Power ins Ohr. Und vor allem die Message, egal wo du bist, du kannst alles sein und machen. Die baddest Bitches sind nicht in L.A. Die sind einfach überall, wo ihr seid. Und sie selbst, Derla die Bad Bitch zum Beispiel, nämlich ist die erste slowakische Künstlerin jetzt ever, die es in die Billboard Hot 100 geschafft hat mit ihrem Song Ain't in L.A. Also nehmt die Message und die Power in euer Herz und macht laut. Da ist das Ding. Derla in

0: Okay, ich muss mal eben wissen, wer von euch macht das auch? Wenn ihr irgendwas Lustiges guckt und ihr findet eine Szene so lustig, dass ihr nochmal zurückspult und die gleichen 10 Sekunden nochmal von vorne guckt. Das passiert mir regelmäßig bei Comedy Bits von diesem Mann hier.
1: Mega lustig.
2: Ja, super witzig. Hab ich abgefeiert.
3: War sehr, sehr lustig. Also hat auf jeden Fall sehr gut Gas gegeben, ja.
4: Ich fand Jerry auch sehr lustig. War sehr unerwartet, aber da kam ich auch nicht mehr aus dem Lachen raus.
0: Jerry Wiesen, eins der Talente aus unserer 1Live-Generation Gag. Und das hier ist eins meiner Favorite Sets von ihm bis heute.
5: Ich mache jetzt seit 7 Monaten Stand-Up-Comedy. Und ich habe leider jetzt schon so ein bisschen den Ruf, dass ich auf der Bühne immer nur total asoziale Scheiße erzähle, ne? Und ich wollte heute so eine Gelegenheit bei so einer Aufzeichnung mal nutzen, um damit ein bisschen aufzuräumen. Und wollte auch mal ein schönes, cleanes Set spielen. Und deswegen dachte ich, ich starte mal ein bisschen mit Crowdwork rein. Ein bisschen mit dem Publikum reden. Das habe ich so nämlich noch nie gemacht. Und ich glaube, das macht mir extrem viel Bock. Du hier hinten, mein Lieber, wie heißt du?
6: Mats.
5: Mats? Ja. Kein Bock mehr. Erzähl ich lieber wieder asoziale Scheiße was, ja? Ich bin jetzt seit 7 Monaten Comedian. Meine Lehrer haben zu mir immer gesagt, ich soll doch studieren gehen und selber Lehrer werden. Und früher in der Schule habe ich nie gepeilt, warum die das sagen. Aber jetzt bin ich erwachsen und langsam weiß ich warum. Weil die einfach gar keinen Plan vom Leben haben, die hässlichen Mist. Studieren, check ich nicht. Ich peil das ganze Konzept studieren überhaupt nicht. Man raucht irgendwie 8 Jahre lang gedrehte Zigaretten. Trinkt man hier diese Club-Mate-Scheiße. Trifft sich mit irgendwelchen Mädels, die keinen Bock haben, sich ihre Achseln zu rasieren. Und auf einmal ist man Chirurg und motzt irgendeiner mordsgeilen Barbie die Möpse auf. Ja, jetzt wo ich so sage, klingt eigentlich ganz geil, ne?
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1: Es ist 22 Uhr, ich bin Linus Busch. In den USA ist ein großer Prozess gegen den Insta-Konzern Meta zu Ende. Meta zahlt dafür rund 17 Milliarden Dollar und hat Maßnahmen für mehr Jugendschutz versprochen. Die sollen in den meisten US-Bundesstaaten gelten, für Instagram und Facebook. Mehr von Reinhard Spiegelhauer.
2: Erstmal sollen Kinder und Jugendliche nicht mehr unbegrenzt auf den Plattformen unterwegs sein. Maximal 2 Stunden pro Tag auf Facebook und Instagram zusammen. Und zu Schulzeiten sollen die Apps auch nicht bimmeln. Es sollen keine Benachrichtigungen aufploppen, die man dann sofort aufmachen will. Besonders spannend, Eltern und Kinder sollen algorithmisch gesteuerte Feeds abbestellen können. Das wäre die Rückkehr der Timeline, in der du nur Posts von Menschen siehst, denen du folgst. Das ist eine gravierende Änderung.
1: Ob sowas auch in Europa oder in Deutschland kommt, ist noch nicht klar. Auch die EU ermittelt gegen Meta, weil sie sagt, dass Instagram und Facebook so aufgebaut sind, dass sie süchtig machen können. Im Himalaya-Gebirge in Nepal ist die Zahl der Toten nach der Sturzflut auf 157 gestiegen. Laut den Behörden werden noch hunderte Menschen vermisst, darunter auch viele Trekkingtouristen aus dem Ausland. Auf Videos aus Nepal ist zu sehen, wie Häuser und Straßen von den Wassermassen zerstört und ganze Dörfer überflutet werden. Wer in Bonn mit der Stadtbahn fahren will, muss sich in den nächsten Tagen auf noch größere Probleme einstellen. Seit Juli sind ja viele Bonner Bahnen aus dem Verkehr gezogen wegen Sicherheitsbedenken. Die Kölner Verkehrsbetriebe hatten in den letzten Wochen 14 Bahnen ausgeliehen. Das endet jetzt aber, weil Köln die Bahnen zum Schulstart nächste Woche selbst braucht. In Hamburg konnte ein Kettenkarussell heute wieder normal fahren, bei dem es gestern eine spektakuläre Panne gab. Es blieb auf einmal stehen. Mehr als 20 Fahrgäste saßen in 25 Metern Höhe fest.
3: Auf jeden Fall war es sehr kalt und natürlich schläft einem irgendwann alles ein. Man kann sich ja nicht mal entspannt zurücklegen.
1: Eine Notbremse hatte offenbar ausgelöst, obwohl es keinen Notfall gab. Nach 90 Minuten sprang das Karussell wieder an und die Leute konnten unten aussteigen.
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1: In der Nacht bleibt es trocken. Zum Morgen hin kann es auch neblig sein bei 18 bis 12 Grad. Morgen gibt es dann viele Wolken. Erst ziehen nur einzelne Schauer durch, ab dem Abend mehr. Die können auch kräftig sein. Es wird schwül in Remscheid und Attendorn bis 28 Grad, in Detmold und Wesel bis 29 und Brühl kommt auf 30 Grad. Und auch am Freitag gibt es im Laufe des Tages immer öfter Schauer.

0: Hey, na?
1: In 1Live Digi, Freunde, habt ihr schon Sound von K1 in eurer Playlist? Schwöre, wenn nicht, dann müsst ihr das ändern und werdet ihr auch, wenn ihr sie gleich gehört habt, denn wir haben sie schon in unserer Playlist. K1, Rapperin aus London, die seit letztem Jahr übelst abgeht und sich das aber auch wirklich hart verdient hat, muss man sagen. Die macht schon ein paar Jahre Musik, aber das eben auch mit ein paar Downs. Ihr letztes Label zum Beispiel hat sie einfach mal fallen lassen zwischendurch und ja, dann stand sie da mit mehr oder weniger nix, aber hat eben nicht aufgegeben und einfach allein Musik gedroppt und geteilt im Netz und das war so gut, weil so kam der Moment, dass Kehlani auf sie aufmerksam geworden ist, wie das war, hat K1 im Podcast von Angie Martinez erzählt, wie Kehlani ihr in den Socials nämlich auf einmal gefolgt ist.
2: And then we just was connected from there. And then I went to LA, worked on some stuff with her. And she was like, I need something sexy, R&B. And I was like, I got something, but you got to keep me on it. And she was like, yeah, fire. After that, it just went up, man.
3: So, I love that for you.
2: Shouts to Kehlani.
1: Ja, Kehlani nämlich fand K1 so toll, dass sie ziemlich direkt Bock hatte, eben auch mit ihr zu arbeiten. Sogar einen gemeinsamen Song haben sie dann released, Worst Behavior. Den hatte K1 einfach schon da liegen und haben sie eben nochmal zusammen im Remix gedroppt. Und danach, ja, ging es eben nur noch ab für K1. Auch mit Kehlani ganz persönlich übrigens ein bisschen. Da hat es nicht nur musikalisch geknistert zwischen den beiden. Checkt alle mal das Video zu Worst Behavior, dann checkt ihr. Wir checken jetzt auch vor allem K1s ganz neuen eigenen Song, Risk It All. Jetzt für euch hier in 1Live Digi.

0: Wenn ihr denkt, ich bin die ganze Zeit am Handy, es ist nicht Instagram, es ist meine Vogel-App. Ich habe nämlich dieses Jahr eine neue Leidenschaft entdeckt und das ist Vögel beobachten und Vögel studieren. Und ich habe eine App auf dem Handy, damit kann ich jedes Vogelgezwitscher aufnehmen. Und dann sagt mir die App, was für ein Vogel das ist. Das heißt, Rotkehlchen, Blaumeisen, Amseln sind jetzt meine Homies. Ja, ich habe das Opa-Level in meinem Herz entdeckt und ich embrace das komplett. Ich will von euch wissen, womit habt ihr angefangen und es ist direkt zu einer Leidenschaft geworden. Anouk aus Brühl.
1: Meine Leidenschaft ist, Dungeons & Dragons zu spielen. Ich bin Dungeon Master, also quasi Spieleleitung. In dem Spiel geht es darum, dass ich mich mit guten Freunden von mir an einen Tisch setze und ich habe mir vorher eine grobe Idee ausgedacht und dann spielen diese Freunde quasi Figuren in meiner Geschichte. Dann hintergehen sich alle und dann gibt es auch irgendwelche nicht spielbaren Charaktere, die dann von mir gespielt werden, die euch dann hintergehen, die von Anfang an Teil eurer Gruppe waren. Das führt bei mir einfach ganz viele Arten der Kreativität zusammen. Es ist Improvisation, es ist Geschichten erzählen, Geschichten schreiben, es ist in unterschiedliche Rollen schlüpfen. Ich mag es, dass es kein Limit gibt.
0: Ich liebe es, von euren Leidenschaften zu hören. Ihr habt auch eine, schickt uns eine Nachricht im Messenger in der 1Live.

0: Tschüss.
1: Boah, immer wenn die Bücherbubble hyped ist, ne, denke ich so, oh, ist das jetzt das Buch, weswegen ich endlich mal anfange zu lesen? Es gibt jetzt die Fortsetzung vom Fantasy-Highlight Direbound von Sable Sorensen und die heißt Furybound. Bücherfans drehen deswegen gerade wieder komplett durch und Simone aus dem Digi-Team ist hier. Hol uns doch erstmal ganz kurz in den ersten Teil, Simone.
2: Grob kann man sagen, es gibt zwei Reiche. Zwischen denen herrscht seit 500 Jahren Krieg. In Astriona herrschen Siphone, das sind so vampirartige Wesen. Und in Nocturna, die Menschen, da gibt's das sehr arme, gebeutelte Volk, reiche Adlige und die sogenannten Gebundenen, wie halt auch unsere Hauptfigur Maren. Und da ging's dann im ersten Teil vor allem um ihre Ausbildung, total heftig. Zusätzlich Machtspielchen und Intrigen und so, alles unfassbar spannend.
1: Okay, und wie geht's in Teil 2 jetzt weiter? Also, wenn du das jetzt in der Nicht-Spoiler-Version droppst?
2: Man ist wirklich direkt mittendrin im krassesten Drama, weil der erste Teil halt auch so einen krassen, krassen, heftigen Cliffhanger hatte. Habe ich selten erlebt, dass direkt zu Beginn so viel los ist. Spannend hoch 10 und bleibt dann aber auch super, weil dann so die Spicy Love Story Fahrt aufnimmt. Also und dann gibt es wirklich auch wieder ständig Wendungen, mit denen man nicht gerechnet hat. Mhm. Und so viel kann ich sagen, es passieren auch ein paar, ich sag mal so schmerzhafte Dinge.
1: Hey, okay, also einmal durch alle Emotionen, die es so gibt. Bei Furybound von Sable Sorensen. Vielleicht fange ich doch wieder an zu lesen wegen dieses Buches. Die Fortsetzung von Direbound gibt's ab jetzt im Handel.

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1: Die Nachrichten mit Udo Stiel. Guten Abend. Die 700.000 Beschäftigten im nordrhein-westfälischen Einzelhandel bekommen mehr Geld. Die Gewerkschaft Verdi und die Arbeitgeberseite haben sich nach 5 Verhandlungsrunden geeinigt. Wolfgang Luck berichtet.
2: Rückwirkend zum 1. August gibt's 3% mehr, im Mai nächsten Jahres nochmal 2%. Das gilt zum Beispiel für Verkäuferinnen und Kassiererinnen. In den untersten Lohngruppen wird der Mindestlohn auf 14,20 Euro angehoben. Das sind 30 Cent mehr als der derzeit gesetzlich garantierte Mindestlohn. Und auch für Auszubildende steigt die Vergütung. Verdi sagt, das sei ein guter Abschluss und er sei nur möglich gewesen, weil so viele Mitarbeiter im Einzelhandel durch Warnstreiks den Druck erhöht hätten.
1: In Köln werden hunderttausende Computerspieler erwartet. Heute war auf der Messe Gamescom Fachbesuchertag. Ab morgen darf jeder die neuen Spiele ausprobieren. Und es kommt zum ersten Mal der Bundespräsident, was die meisten Besucherinnen freut.
3: Also ich finde es an sich erstmal gut, wenn Politik Sachen ernst nimmt, die sonst immer belächelt werden. Und Gaming ist ja sehr lange Zeit sehr viel belächelt worden. Also ich glaube, es ist schon gut, wenn das eine Ernsthaftigkeit bekommt, auch von solchen Stellen, die ja dann an Geldhebeln auch sitzen.
1: Heute war schon Finanzminister Klingbeil auf der Gamescom. Er stellte klar, dass die Entwickler von Computerspielen vorerst keine Steuererleichterungen bekommen. Zwar sei das im Koalitionsvertrag versprochen worden, im Moment fehle dafür aber das Geld. Was das sind weitere Themen heute Abend. Bei schweren Sturzfluten in Nepal sind mindestens 157 Menschen ums Leben gekommen. Ganze Dörfer wurden von Wasser- und Geröllmassen weggerissen. Der Meta-Konzern entgeht in den USA gegen eine Zahlung von 17 Milliarden Dollar einer Verurteilung. Mehr als 20 Bundesstaaten hatten dem Unternehmen vorgeworfen, Kinder mit seinen Social-Media-Plattformen süchtig zu machen. Die Volkshochschulen haben an Bund und Länder appelliert, ihnen mehr Geld zu geben. Nach eigenen Angaben mussten sie schon Kurse streichen und Gebühren erhöhen. Der britische Schauspieler Tim Curry ist im Alter von 80 Jahren gestorben. Viele kennen ihn als den Wissenschaftler Frankenfurter aus dem Musical Rocky Horror Picture Show. Hey,

0: Außer in dieser Hauptrolle war Tim Curry in vielen weiteren Produktionen am New Yorker Broadway und im Londoner West End zu sehen. Nach einem Schlaganfall 2012 saß Curry im Rollstuhl und konzentrierte sich auf die Arbeit als Sprecher. Das Wetter in Nordrhein-Westfalen in der Nacht wechselnd bewölkt und trocken. Die Werte gehen auf 18 bis 12 Grad zurück. Morgen erst dichte Wolken, ab dem Abend Schauer, auch von Gewittern begleitet. In Waldbrüll 28, in Halle 29 und in Bedburg 30 Grad. Das war WDR aktuell.
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0: Für mich ist ja rummachen eigentlich wie reden. Nur halt ohne reden. Und die Lippen sind näher aneinander. Lisa ist hier in 1 Live Digi. Und ich schwöre euch, das ist die Logik, mit der Gigi bei Ex on the Beach chillt. Ach du Scheiße. Also mehr noch. Eigentlich rennt er ja so mit dieser Einstellung durchs Leben. Und es wäre auch eigentlich funny. Ich würde es so gerne lustig finden, wenn es nicht traurig wäre und wenn er es nicht so ernst meinen würde. Ähnliche Einstellungen hat er ja auch zu anderen Dingen, die man unter der Bettdecke macht. Und er hält damit auch nicht hinterm Berg. Auch nicht bei Ex on the Beach, bei RTL Plus.
1: Oralverkehr zählt für mich nicht als Sex. Das ist quasi wie Knutschen. Nur an anderen Stellen. Die hat mir einen geknabbert. So.
2: Geknabbert? Cooles Wort.
1: Ich merke, eine süße Umschreibung.
2: Weil das ist so eine süße Beschreibung.
1: Ein abgeknabbert.
2: Passt. 1 Live.

0: Da könnte er mir doch erzählen, was er wollt. Für die Hollywood-Schauspielerin Anya Taylor-Joy läuft's einfach. Genau wie in 1 Live Digi Lisa Sahai. Sie wird im neuen Herr der Ringe mitspielen. Ist die Stimme von Prinzessin Peach im neuen Super Mario-Film. Dann ist er noch im Finale von Dune dabei. Und jetzt hat sie auch noch eine neue Serie bei Apple TV. Lucky. Hört sich auf jeden Fall schon mal ganz schön spannend an. Digi-Reporterin Annika, du hast Lucky mit Anya Taylor-Joy schon geschaut. Es ist eine klassische Action-Serie, oder?
1: Ja, jein, würde ich sagen. Also es geht zwar die ganze Zeit gefühlt nur um Verfolgungsjagden, also im Casino von Las Vegas, in Vorstädten von L.A. oder auch in der Wüste. Anya Taylor-Joy, die spielt nämlich eine Trickbetrügerin, heißt auch Lucky. Und bei der geht ein Millionen-Coup so richtig schief.
2: Hallo Schätzchen, lang nicht mehr gesehen. Wo ist mein Sohn?
3: Weiß ich nicht.
2: Wo ist mein Geld?
3: Ich habe das Geld nicht.
2: Das ist die falsche Antwort.
1: Ui. Ja, ist eine stressige Sache für Lucky. Die Figur hat aber eine super spannende Geschichte. Anya Taylor-Joy, die haut da krasse Stunts raus. Aber es ist halt trotzdem nicht so eine klassische Action-Serie. Und ich würde sagen, zum Glück.
0: Warum?
1: Weil Frauen hier komplett im Mittelpunkt stehen. Also alles dreht sich um Anya Taylor-Joy. Es gibt aber auch eine böse Wichtin. Und die Hauptermittlerin bei der Polizei ist halt auch eine Frau. Und die weiblichen Charaktere, die sind nicht immer sympathisch oder lieblich oder irgendwie aufgehübscht, sondern sehr vielseitig, ohne zu viel zu verraten. Und genau deswegen hat halt auch keine andere als Reese Witherspoon gesagt, die Serie, die produziere ich.
0: Ah, scheint eine gute Idee gewesen zu sein. Es klingt, als hätte Lucky dir gefallen. Findet ihr jetzt bei Apple TV.

Nein, Brown Eyes. Okay, wer braucht gerade ein bisschen Jenny? Das ist ja aktueller Track. Und Spanien-Urlaub ist gebucht, wenn ihr euch die Szenen angucken wollt aus diesem Musikvideo. Es gibt ja so Leute, die irgendwie nach London fliegen und sich alle Orte angucken, wo in irgendeiner Form mal eine Szene aus Harry Potter gedreht wurde. Das Musikvideo zu diesem Track spielt in Spanien in einer Stadt namens Gerona, die jetzt wahrscheinlich, Spoiler-Alarm, in den nächsten Monaten überlaufen sein wird von Touristen, weil alle dahin wollen, wo Jenny ihre Szenen gedreht hat. Ich liebe diesen neuen Sound. Das ist ihr erster Solo-Track seit fast anderthalb Jahren. Diese Lo-Fi-Gitarre in diesem Track, fantastisch. Die erste Musik, die wir von ihr gehört haben, seit diesem geilen Album, wo es so Features gab, wie mit Dua Lipa, mit Doji, mit Childish Gambino. Das ist Less Than a Lover von Jenny, jetzt in 1Live.de.

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1: Die Nachrichten mit Ronald Lessig. Guten Abend. Bei Sturzfluten in Nepal sind mindestens 157 Menschen ums Leben gekommen. Hunderte werden vermisst. Dörfer wurden von den Wassermassen weggerissen. In der Himalaya-Region, wo auch Touristen unterwegs sind. Stefan Wittke beschreibt, was passiert ist.
2: Eine Lawine aus Eis und Geröll donnert ins Tal. Wahrscheinlich von einem Gletscher losgebrochen. Die Sturzfluten reißen in Nepal gnadenlos alles mit, was ihnen im Weg steht. Die Anzahl der Todesopfer könnte sich weiter erhöhen. Es werden noch Menschen vermisst, darunter viele Touristen. Möglicherweise auch aus Deutschland.
1: Finanzminister Klingbeil hat klargestellt, dass die geplante Zuckersteuer nicht für Getränke gelten soll, die statt Zucker andere Süßungsmittel enthalten. Ein Arbeitspapier aus seinem Ministerium hatte vorgeschlagen, auch Zero-Getränke zu besteuern. Jan Zimmermann.
3: Der SPD-Politiker stellt jetzt klar, das mache er nicht mit. Das entsprechende Papier sei weder politisch geeint noch in der Koalition beschlossen. Beschlossen ist aber laut Klingbeil, dass eine Steuer auf zuckerhaltige Getränke kommt. Er hält es für richtig, etwas gegen die negativen Folgen eines zu hohen Zuckerkonsums, wie zum Beispiel Übergewicht, zu tun. Gerade Kinder müssten besser geschützt werden. Ärzteverbände und Verbraucherschützer unterstützen das. Die Getränkeindustrie ist dagegen.
1: Und auch das ist noch Thema. Die Gewerkschaft Verdi meldet einen Tarifabschluss für den Einzelhandel in NRW. In zwei Stufen gibt es insgesamt 5% mehr Geld und der Mindestlohn steigt. Der Meta-Konzern entgeht in den USA gegen eine Zahlung von 17 Milliarden Dollar einer Verurteilung. Mehr als 20 Bundesstaaten hatten dem Unternehmen vorgeworfen, Kinder mit seinen Social-Media-Plattformen süchtig zu machen. In Weilerswist bei Euskirchen sind Bakterien im Trinkwasser nachgewiesen worden. Die Behörden empfehlen, nur abgekochtes Leitungswasser zu trinken. Für Babys könnte es gefährlich werden. Der Schauspieler Andreas Hoppe ist im Alter von 66 Jahren gestorben. Vielen war Hoppe bekannt als Tatortkommissar Mario Kopper in Ludwigshafen. In einem Interview beschrieb er einmal, wie im Laufe von 20 Jahren die eigene Person mit der Rolle verschmelzen kann.
4: Also das ist natürlich über die Zeit mehr als eine Rolle. Trotzdem wusste ich immer noch, dass ich Andreas Hoppe bin und dass da ein Unterschied zu Mario Kopper ist, obwohl das viele nicht geglaubt haben. Aber es war tatsächlich so.
1: Andreas Hoppe spielte in 57 Tatortfolgen. Zuletzt lebte er in seiner Geburtsstadt Berlin. Und das war WDR aktuell. Das Wetter in Nordrhein-Westfalen. In der Nacht leicht bewölkt oder klar, bei 18 bis 12 Grad vereinzelt Nebel. Tagsüber bewölkt, erst einzelne, ab dem Abend verbreitet Schauer, zwischendurch auch mal sonnig. Dazu in Gummersbach bis 28, in Bielefeld bis 29 und in Aachen bis 30 Grad. Am Freitag mal Sonne, mal Wolken bis 25 Grad. Die Zeit 0:03 Uhr.
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